0: Jo, das war eine richtig schöne Sendung. Hat mega Spaß gemacht. Danke, dass ihr dabei wart. Wir haben 3 Stunden energetisch Gom, Bubbling, Kuduro und viele nice Sounds, ein bisschen Zingeli gehört. Es hat richtig Spaß gemacht. Es war übelst heiß hier. Ich habe geschwitzt und gedanced und mich gefreut und die Musik genossen. Ich hoffe, ihr auch. Viel Spaß mit der Nachtschleife und bis zum nächsten Monat. Macht's gut. Bis dahin.
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Ja, genau. Hallo und guten Abend. Ja, schon mittendrin, Spacey Stardust Radio. Wir hörten eben gerade Maggie Merlin mit Spice Kick aus Montreal. Ihr neues Album Powerhouse wird nächsten Monat erscheinen. Und davor hatten wir mit diesem schönen, smoothen Riot-Song Kutiman und Dekel mit Everybody's Need to Be. Das Album Hope wird dann auch bald erscheinen. Und ganz zu Beginn hatten wir Hadley Kaliman mit Quadrivium. Spiritual Jazz Classics von dem Album Lepitus aus dem Jahre 1971. Eine Reissue erstmalig auf We Want Sound Records. Sehr schön. Und ja, wie gewohnt, eine Menge Musik für euch dabei. Jetzt gleich weiter mit den Lambrini Girls aus Brighton. Yep, das ist dann wohl die erste Single-Auskopplung von ihrem demnächst in diesem Jahr irgendwann neuen Album, das da erscheinen wird. Wir hören uns mal Cult of Celebrity an. Und die erste Single-Auskopplung hier so passend zu ihrer, als Kick-Off für ihre US-Tour. Ich glaube, ihre erste US-Tour. Und sie spielen auch auf dem Coachella-Festival. Da kostet so ein Ticket $450 oder mehr, inklusive Zeltplatz und so, für ein Wochenende. Das muss man schon haben, gell? Anyway. Dann anschließend hören wir Boyle Beck mit Le Prof de Gong. Das französische Duo war schon einige Male zu Gast hier in der Sendung. Sie haben jetzt ein neues zweites Album veröffentlicht und ja, da hören wir halt auch nochmal schön rein. Sehr filmisch und atmosphärisch und ja, auch einer meiner Lieblinge, Boyle Beck. Und Post-Clients, da hören wir dann nochmal etwas Musik von einem neuen Kollektiv, das sich da in Berlin zusammengetan hat. Erinnert mich tatsächlich und euch vielleicht auch an Salt, auch ein Musikkollektiv, allerdings aus London. Und ja, wir hören da auf jeden Fall mal rein. So viel erstmal dazu. Eine Menge Musik und ja, es gibt, was gibt's noch zu hören in den 2 Stunden heute? Musik von Peaches, Las Kellys, von Ibibio Sound Machine hat eine neue Platte und den Head Coatees. Es gibt Neues von, also neue Veröffentlichungen auf Damaged Good Records und so weiter und so fort. Auch noch ein kleines Special Vinyl DJ Set. Also, ja, keep it cool und hört einfach ein bisschen Radio X. Lambrini Girls now mit Cult of Celebrity. Und nicht mehr ganz so punkig, weil sehr gut abgemischt, aber hört selbst. Whoop.

0: Jawohl. Okay. Spacey Stardust Radio hier. Und mein Studiogast ist auch da, meine Studiogästin. Kleinen Moment, so, und auch jetzt hier und er. Ich darf vorstellen, Dada.
1: Hallo, seid gegrüßt.
0: Sehr schön.
1: Danke für die Einladung.
0: Ja, sehr gerne. Toll, dass du gekommen bist.
1: Es ist total spannend. Also ich meine, ich war heute richtig aufgeregt. Das war ich schon lange nicht mehr.
0: Das freut mich, aber ja, ein bisschen Aufregung muss sein,
1: ja,
0: oder?
1: Ja, ja, so ein bisschen Adrenalin, ja. Lampenfieber.
0: Ja, doch, das ist immer noch so ein bisschen da, gell? Das ist auch ganz gut.
1: Ja,
0: ja, hält sehr schön.
1: Jung.
0: Und du bist auch jetzt von einer Veranstaltung gleich zur nächsten rübergekommen, ja?
1: Ja, ich war gerade eben in Rödelheim auf dem Parkfest und die haben da richtig heute geglüht auf der Wiese. Die Wiese ist aschtrocken und die waren alle fix und fertig.
0: Oh, ja,
1: aber tolle Stände mit sehr feinen Leckereien und ich habe auch da eben zu Abend gegessen, war sehr fein.
0: Super, sehr schön. Ja, hier lässt sich's wirklich gut aushalten, gerade im Studio, ne? Mit der Klimaanlage. Ja, toll. Okay, also.
1: Ja, ich, du hast mich ja eingeladen hier so. Das fand ich sehr interessant, weil normalerweise lade ich ja die Leute ein und jetzt war das so, wow, ich bin eingeladen worden und ich darf und so. Es war sehr, sehr interessant, auch mich damit zu beschäftigen und ich weiß nicht, ob du es schon genannt hast, den Grund, warum ich heute hier bin.
0: Der Grund, warum du da bist, ja, weil ich dich gerne mal in meine Radiosendung einladen wollte. Und da möchte ich dich natürlich auch gerne so ein bisschen vorstellen, weil du machst ja auch, also wir kennen uns zum einen natürlich schon länger und zwar schon recht lange.
1: Ja.
0: Noch so aus unseren Hanau-Zeiten.
1: Ja, ja.
0: Unseren Schulzeiten. Hanau, ne?
1: Hanau. Wow.
0: Ja.
1: Schon lange her, sind Jahrzehnte.
0: Ja, so in den 90ern. Mhm. Da war die Metzgerstraße noch
1: die Sternstraße.
0: Die Sternstraße. Es gab die Schweinehalle, es gab das Kuba.
1: Genau. Oh, toll.
0: Es war viel
1: tolle Clubs, ja. Da sind wir gerne rausgegangen. Ja. Ja, immer noch tatsächlich. Nicht alle, aber so einige sind noch da.
0: Mhm. Und da haben wir uns auch kennengelernt, ja?
1: Richtig, genau.
0: Schon auch über die subkulturelle Szene.
1: Allerdings, ja.
0: Musikszene, gell?
1: Live-Musikszene vor allen Dingen, ja.
0: Mhm.
1: Ja, sehr schön. Also, wir haben es durchgehalten jetzt jahrzehntelang.
0: Ja. Scheint so, ne? Wir sind unserem Thema doch so ein bisschen treu geblieben.
1: Ja.
0: Sehr schön.
1: Ja, du hast halt die Samstagssendung jetzt heute, wo wir hier senden. Mhm. Und
0: du? Was machst du hier bei Radio X? Ich meine, man hört dich, kann dich recht häufig hören. Das ist ganz gut so. Aber vielleicht sagst du mal selber so ein bisschen was dazu.
1: Ja, also ich bin mit der Virusmusik damals noch Kick-Radio eingestiegen.
0: Mhm.
1: Und mich hatte die Sprache schon immer interessierter, so als jemand, der die darstellende Spiele liebt und auch die bewegende Kunst, hat mir die Sprache sehr zugetan.
0: Mhm.
1: Und so kam ich auch hier ins Radio, um die Sprache etwas verfeinern. Ja, Informationen, Atmosphäre schaffen, was
0: kulturell aktiv sein
1: und
0: auch am Puls sein.
1: Ja.
0: Man kriegt ja doch auch viel mit, ne?
1: Also erstens, genau, und es ist wirklich ein Bürgerradio. Es ist eigentlich für jede Frau und jeden Mann hier zugänglich. Jeder kann hierher kommen. Wenn er mit seinem Konzept hier sich vorstellen möchte, sind die willkommen. Und es gibt Möglichkeiten hier über Themen der regionalen oder auch, was weiß ich, bundesweiten, auch international, europaweiten Szene. Alles ist möglich. Ja. Und Virusmusik macht richtig Spaß. Also Musik ist schon so eine Kommunikation, eine ganz besondere und zwar weltweite internationale Kommunikation.
0: Ihr habt euch hier so mit Virusmusikradio auch so ein bisschen auf die lokale Musikszene bezogen, ne? So
1: richtig.
0: Fokussiert.
1: Ja,
0: das
1: immer.
0: Ist super.
1: Auf
0: ja.
1: den Newcomers und alles, was so gerade in der Szene passiert, ja.
0: Und die ist auch noch sehr vital, oder?
1: Ja, es ist tatsächlich so, dass natürlich durch die Bunker, die wir hier haben und
0: Musikbunker?
1: Richtig, die Musikbunker, die hier noch in der Stadt sind, davon verwaltet ja eigentlich auch Kick oder Virusmusik, einige davon, drei. Und es sind Proberäume, es kommen und gehen Bands. Das heißt, man kriegt sehr viel mit, was hier so an Musik in der Stadt läuft und ist man natürlich, genau wie du sagst, immer am Ball.
0: Ja, top job.
2: Top job, yes, we like music. Music is my...
1: Ja, tatsächlich, ja. Ich denke, mit Musik kann man sehr gut kommunizieren. Und ich bin leidenschaftliche Spacey Stardust-Hörerin jetzt schon seit Jahren und ich liebe diesen letzten Samstag. Du bringst immer so ein bisschen Leben rein auf so eine ganz eigene Art. Und es ist manchmal gibt es auch mal melancholische Abende, aber meistens habe ich so das Gefühl, dass du dir wirklich Mühe gibst, auch diese Sets zusammenzustellen, weil was ich persönlich sehr, sehr schwierig finde, bin eher so eine Mixerin und mache mal hier und dort und da ein bisschen. So, deshalb auch Wahllos im Virus ist einer meiner Sendungen.
0: Stimmt.
1: Senderei. Oder, und halt die Smoking Sisters, um dann auch nochmal mit für und von Musikerinnen mit Musikerinnen und natürlich auch Frauen in unserer Redaktion.
0: Ja, genau. Ja, stimmt. Da hört man dich des Öfteren, ne? Oder kann man dich des Öfteren hören?
1: Ja.
0: Ja, auch ganz toll. Vielen lieben Dank für das nette Kompliment.
1: Ja, danke dir, dass ich jetzt tatsächlich mal mit dabei sein darf und auch noch mal so meinen Kram hier rauspacken kann.
0: Ja, wir haben ja auch noch mal jetzt ungefähr so eine halbe Stunde ein DJ-Set von dir zu hören oder Musik von dir, ja.
1: Mhm. Okay.
0: Und kannst du da schon mal was vorab oder willst du da schon mal ein bisschen was ansagen? Oder?
1: Ja, also ich habe mir jetzt überlegt, oh je, was mache ich denn, was bringe ich denn jetzt mit, was könnte denn so total abgefahren, ausgefallen sein und diesem Spacey Stardust auch gerecht zu werden und habe natürlich mir viele Gedanken gemacht und dachte, okay, ich lege jetzt einfach mal los und dachte, ich gehe so von hier aus dem Lokal, aus der lokalen Szene und bewege mich nach außen, so in die Welt rein und hole einige Kulturen einfach hier rein.
0: Okay. Ich bin sehr gespannt.
1: Genau, ich habe mir gedacht jetzt hier, weil ich eigentlich sie auch sehr gerne mag, ist natürlich auch eine Redaktionskollegin, aber ich finde ihre Texte sehr, sehr schön. Ich finde ihre Spannung, die sie immer in ihrer Musik so bringt, toll. Und ich habe jetzt etwas, das hier aus dem Lokalen kommt. Das ist eine junge Dame hier aus Sachsenhausen. Ist sehr frisch, war jetzt unterwegs, auch in Köln und Berlin. Die machen auch jetzt hier so eine Event in Frankfurt. Da gibt es Hip-Hop Open Mic und zwar jeden ersten Donnerstag. Das wird tatsächlich jetzt am 2. Juli sein. Und das ist Dasha und Akani. Und die haben das in dem Schöpsche Keller, dieses
0: in
1: Open Mic.
0: Schöpsche Keller.
1: Genau.
0: Ja.
1: Und ich habe jetzt einen Song von ihr ausgewählt, weil ich mir gedacht habe, okay, jetzt hier heißt es bei uns, wir teilen heute. Ja.
0: Mhm.
1: Und wenn wir teilen, dann geben wir auch was her. Und jetzt ein Song von ihr, und zwar von Dasha Reimt, die auch bei den Smoking Sisters zusammen ist, habe ich jetzt diesen Song hier ausgesucht.
0: Nice.

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Ja, das war jetzt hier tatsächlich Siba, eine Rapperin aus Berlin. Es war arabisch tatsächlich und ja, es gibt einige, sag ich mal, Menschen, die hier tatsächlich in Deutschland leben, ziemlich gut auch jetzt wieder leben, aber sich aus irgendeinem Land, aus irgendeinem Grund irgendwie bewegen mussten von ihrer Heimat irgendwo hin und man landet dann in Berlin. Ne? Das war jetzt Siba und zwar mit Monkey Man, einmal Naren und danach Without Us, heißt Duana auf Arabisch. Genau. Ja, das war jetzt so ein bisschen meine Hip-Hop-Einlage. Wir gehen weiter und zwar aus der Republik sind wir nach Berlin. Jetzt aus Berlin gehen wir jetzt weiter und zwar in den Süden nach Serbien. Und da werde ich jetzt zwei Songs spielen von Dubiosa Kollektiv. Die kommen aus Belgrad, haben auch in den USA gelebt, sind dann tatsächlich dann wieder zurück nach Serbien. Auch eine sehr, sehr lebendige Band. Das wird auf Englisch und auf Serbokroatisch gesungen. Und danach hören wir auch noch etwas hier aus dem östlichen Germanien. Und zwar Kafka werde ich nochmal einen Song spielen. Finde ich auch sehr toll. Genau, vielleicht hören wir uns dann.

0: Hey Google, kannst du mir sagen, ob es von der Rapperin Antifuchs und der Band Kafka ein gemeinsames Lied gibt?
1: Ich habe danach gesucht. Es ist aber entweder nicht verfügbar oder kann momentan nicht wiedergegeben werden.
0: Ha, ich glaube, das sollten wir ändern.
2: Hey Siri. Okay, Google. Okay.

Ihr hört jetzt hier weiterhin mongolische Klänge mit Obertonstimme und das ist Yatkar. Die kommen aus Kasachstan und Mongolien. Irgendwie haben sie da ihre Roots und weil sie ja Nomaden sind, wandern sie tatsächlich und das sagen sie auch, dass sie dann immer von Stadt zu Stadt weitergehen und ihre Songs auch weiter schreiben. Das war mongolischer Punk übrigens jetzt. Hier bei Spacey Stardust und zu Gast darf ich hier sein, am Mikrofon Dada für euch. Und vorher hatten wir noch nach Kafka Marisa und zwar kommt die aus ein bisschen weiter sogar wie Mongolien, schon an China ran. Allerdings ist es so, dass sie nach Moskau gegangen sind, dort Gesang Unterricht genommen hat und ja, Marisa mit Soldier. Ja, ich hätte jetzt noch einen letzten Song, aber eigentlich würde ich gerne direkt übergeben und mich hier ganz herzlich bedanken bei Spacey Stardust für die Einladung, dass ich hier auflegen durfte. Ja, noch ein Song? Okay, dann mache ich. Ui,

0: Okay, dann mache ich noch ein. Ich gehe noch weiter, viel weiter in den Osten, also nicht nah, sondern Fernost in dem Falle. Und habe jetzt noch etwas aus Iran, auch ein Rapper. Ist 2021 diese Platte erschienen. Also was heißt Platte erschienen? Die konnte gar nicht erscheinen, weil sie dort verboten ist. Und der junge Mann ist tatsächlich auch verhaftet worden, glaube ich, 2 Jahre danach. Also er sitzt immer noch im Gefängnis, aber hat diese Songs in die Welt geschossen. Und ja, was ein Glück, dass wir es in die Hand bekommen haben hier bei Radio X und Virusmusik. Ne? Wir sind ja immer hinter Musik her, Nora, oder?
1: Ja.
0: Immer wieder hinterher. Und das würde ich euch gerne vorspielen. Und zwar Tomei zusammen mit Justina und Schalak. Viel Spaß.
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Okay. Honey People. Das war der Vinyl-Mix. Und wir hörten jetzt gerade The Soul Society featuring Roy Ayers. Natürlich sein Klassiker, Everybody Loves the Sunshine. Davor New Shoes, I Can't Wait. Und die Hot Madame X, Just That Type of Girl. Und davor Roxanne mit Mama, Can I Get Some? Und Sweet Tea, Let's Dance. Und begonnen hatte ich die Session mit Polestar und Hypnosis. Alright. Ja, und das war eigentlich so das DJ-Set für heute. Dada hatte auch ein bisschen zuvor schon zum Besten gegeben. Genau. Und ja, Playlists könnt ihr ja wie immer dann auf der Website einsehen. Und ja, jetzt gibt es noch eine halbe Stunde mehr oder weniger doch Neuvorstellungen, wenn auch einige Reissues, also Wiederveröffentlichungen. Und beginnen wollen wir mit Les Kellys und da hört ihr nachher nochmal kurz, aber ja, Les Kellys und kleinen Moment bitte. Genau, Les Kellys und Yai Nai hören wir mit As Good As You, gefolgt von Ibibio Sound Machine. Die haben nämlich auch ein neues Album am Start, welches da erst im September veröffentlicht wird, aber immerhin. Da wollte ich eigentlich mehr zu erzählen, aber das lasse ich mal, weil zeitlich passt das sonst alles gar nicht mehr. 1176 und Curbside Collection, Grand Bankrott aus Wien, hören wir auch nochmal von ihrem Album Schere. Und ich glaube, dann melde ich mich einfach nochmal, weil es ist zu viel jetzt auf einmal. Aber ich hoffe, es geht euch gut und es ist nicht zu heiß da draußen. Und ihr hört ein bisschen Radio und lasst es euch gut gehen, denn es ist Wochenende und es ist Sommer. Okay, Les Kellys mit Closer aus dem Jahre 2010, 2020 war das. Genau. Bitteschön.

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1: Okay, wow. Yes. Das waren nochmal die Headcoaties mit Headcoat Girl aus dem Jahre 1991. Ja, ein gutes Jahr, oder?
2: Total, ich kann mich richtig gut erinnern. Es war so schön, unglaublich. Es war noch heißer als jetzt.
1: Meinst du?
2: Ja.
1: Gut, so mental und physisch und so auf jeden Fall.
2: Wir haben mehrere Nächte draußen verbracht.
1: Ja, Spacey Stiners Radio im Juni, dem heißesten ever, glaube ich. Aber schön. Schön, die 2 Stunden sind schon wieder rum, aber Dada war da. Dankeschön,
2: ja, sehr
1: das war
2: gerne.
1: Toll.
2: Danke dir auf jeden
1: Schön,
2: Fall.
1: Schön, dass wir uns mal wieder gesehen haben.
2: Ja, mal im Studio tatsächlich.
1: Ja. Sonst sehen wir uns immer so mal vorbeilaufen.
2: Husch, husch.
1: Rushen, huschen.
2: Huschen.
1: Pushen.
2: Crashen.
1: Nein. Pushen ist gut. Ja,
2: pushen. Ja.
1: Oder ineinander crashen.
2: Ja, ein bisschen kuscheln.
1: Crushen. Crushed. Ja, okay. Playlist stellen wir online, gell? Was gibt's noch zu sagen? Dieses Wochenende, wir haben noch den Sonntag. Wir versuchen mal schön kühl zu bleiben, nicht wahr?
2: Ja, richtig kühl. Also wir sind hier so cool hier drin, ne? Dass wir schon vergessen
1: haben. Einfach hier bleiben.
2: Ja, wir bleiben einfach hier, ja.
1: Und die X-Fay DJ Night,
2: sind am Start. Die bauen gerade auf, machen auch die Klimaanlage an.
1: Papiertiger Ensemble ist schon in den Startlöchern und danach können wir ja einfach weiter auflegen. Ne?
2: Crashen, genau.
1: Ja, crashen und crashen.
2: Ja, ja, vielen Dank und Spacey Stardust, ein wunderschöner Abend.
1: Dankeschön, ja, bis bald. Legen wir demnächst nochmal zusammen auf.
2: Hat irgendwie Freude bereit, vielleicht sollten wir das fortführen.
1: Warum nicht? Okay, dann auch da draußen, lasst es euch gut gehen.
2: Passt auf euch auf. Mhm. Immer auf den Fächer dabei haben.
1: Ja, genau, und hört Radio.
2: Und viel Wasser.
1: Trinken.
2: Beim Radio.
1: Reinspringen. Okay, prima. Und einen haben wir noch für euch. Ich hatte vorhin schon mal erwähnt, Post Clients, das neue Musikkollektiv aus Berlin. Musiker kommen gemischt aus unterschiedlichen Ländern. Ja, hatte so ein bisschen an Salt erinnert. Wir hören noch ein Stück aus dem im Laufe des Jahres erscheinenden Albums. Hören wir Hold You und ja, bleibt auch dran und dabei. Lasst es euch gut gehen.
2: Tschüss.
1: Ciao. Das ist die Post-Clients.

Willkommen zu einer neuen Ausgabe der Indian Vibes Radioshow hier auf Radio X, dem werbefreien Stadtradio für Frankfurt, dem unabhängigen Stadtradio auf 91.8 FM und Kabel nicht mehr, aber DAB Plus gibt's noch eine ganze Weile und ihr könnt die Sendung auch 7 Tage lang nachhören über die Website von Radio X oder jetzt gleich über die Website radiox.de und ihr könnt uns kontaktieren über die Facebook-Seite von Indian Vibes Neue Generation e.V. von unserem Verein und über Instagram oder uns schreiben an info@indianvibes.de und die Musikauswahl hat, was die neuen Tracks angeht, mein Kollege Bino Corian Joseph gemacht. So, den Track, den ihr gerade gehört habt, der war aus der Serie Bait mit Riz Ahmed. Da spielt er einen Schauspieler, der um die Rolle des neuen James Bond kämpft. Und zwar als British Asian möchte er den James Bond spielen.

Denn das ist eine Serie, ich weiß gar nicht, wo die läuft, aber die Musik ist jedenfalls toll. Ich habe sie nicht gesehen, aber die Musik ist toll. Und eben habt ihr die Sängerin, die britisch-jamaikanische Sängerin oder britische Sängerin Georgia Smith, Price of It All, gehört. Und was in dieser Sendung noch passiert, sage ich euch nach der nächsten Musik. Und die gibt schon einen Hinweis darauf.

Escher Bostel war das mit dem Titel Who Has Seen Art Hedeodo? Und das ist schon ein Hinweis auf ein Thema heute in der Sendung. Wir hatten ja das letzte Mal gesagt, dass wir sie ausführlich würdigen wollen in dieser Sendung, weil sie ja eine sehr, sehr wichtige Sängerin ist. Sie ist ja im April im Alter von 92 Jahren. Am 12. April ist sie gestorben. Und wir stellen nochmal ihre Musik vor und erzählen ein bisschen was zu ihrer Lebensgeschichte und auch, wie sie nochmal aktuell auch von Künstlern aufgenommen wurde. Und wir weisen hin auf das Vintage Sound System. In dieser kommenden Woche Blue Notes from India mit Sigrid Pfeffer. Es gibt auch ein Konzert mit dem indischen Jazzmusiker Tarun Balani und der indische Stand-up-Comedy-Star Varun Grover, der kommt nach Frankfurt ins internationale Theater. Zwar erst im Juni, aber auf alle Fälle bevor die nächste Sendung ist. Deswegen jetzt schon der Hinweis. Und ganz aktuell, ganz frisch, der nepalesische Film Elephants in the Fog von Regisseur Abhinash Bikram Shah. Der hat den Preis der Jury in Cannes gewonnen, gestern Abend gerade, in der Sektion Un Certain Regard. Es war der erste nepalesische Film, der im Wettbewerb in Cannes lief, in der Sektion Un Certain Regard. Und er ist der erste Spielfilm des Regisseurs. Der Film spielt in einem abgelegenen Dorf mitten im Wald in Nepal, in dem wilde Elefanten leben. Und Pirati, die Matriarchin der Kinder-Community, die träumt davon, von dort zu verschwinden, um mit dem Mann zu leben, den sie liebt. Doch als ihre Tochter verschwindet, muss sie sich zwischen ihrem Wunsch nach Freiheit und ihrer Verantwortung für die Community entscheiden. Das ist ganz kurz zusammengefasst, um was es in dem Film Elephants in the Fog geht. Die nepalesische Community feiert natürlich und alle waren sehr erfreut, dass das auf Anhieb geklappt hat. Und wir werden bestimmt dranbleiben an dem Film.

Ava Regie mit Ascha Bossel. Super schöner Track, wie ich finde. Und wie gesagt, am 12. April ist Ascha Bossel im Alter von 92 Jahren verstorben im Krankenhaus. Sie wurde dort eingeliefert nach einem Herzanfall und hat wohl auch Lungenprobleme. Und ihr Sohn hat dann die Öffentlichkeit informiert. Und die Trauer war natürlich groß. Sie war eine legendäre indische Sängerin, eine kulturelle Ikone. Und wenn im indischen Kino Schauspielerinnen sangen, bewegten sie sehr häufig die Lippen zur Stimme von Ascha Bossel. Und sie ist praktisch die unübertroffene Königin des indischen Playback-Gesangs. Und ihr Tod markiert gleichzeitig ein Ende in der Ära von Bollywood-Musik. Sie hat 12.000 oder mehr als 12.000 Titel aufgenommen in ihrer Karriere und die ist einzigartig, die überspannt mehr als 80 Jahre. Klingt jetzt merkwürdig, aber den ersten Titel hat sie schon im Alter von 10 Jahren aufgenommen. Und ihre Stimme war eigentlich unverwechselbar und hat auch eine besondere Kraft gehabt und hat die Fans zum Tanzen und Mitsingen animiert. Und ihre Musik wurde auch zum Soundtrack von der ganzen Generation. Und wir hören noch einen weiteren Titel von ihr.

zwei Tracks aus den 60er Jahren. Eben, das war O Mere Sona aus dem Jahr 65 und davor Pia Jeneki aus dem Jahr 65. Also das hat man gehört, dass die wesentlich älter waren. Und davor, das habt ihr sicher gekannt, den Track Churalia, der war aus dem Jahr 73, also ein ziemlicher Unterschied, wie sich die Musik verändert hat auch. Und Asha Boslem wurde am 8. September 1933 in Goa, Maharashtra, in die bekannte Musikerfamilie Mangeshkar geboren. Ihr Vater, Dinanand Mangeshkar, der war Schauspieler und klassischer Sänger. Und ihre Schwester war die große Sängerin Lata Mangeshkar, die tragischerweise an den Folgen einer Corona-Infektion gestorben ist. Und mit ihren ersten Filmsong, den nahm Asha Boslem schon 1943 auf, also im Alter von nur 10 Jahren. Das war für den Marathi-Film Majabal. Und mit 16 Jahren ist sie mit dem Nachbarssohn durchgebrannt, Ganapat Rao Boslem, und den heiratete sie mit 16 Jahren, hat sich dann als sehr kontrollsüchtig herausgestellt, toxisch würde man das heute nennen, und er hat sie für Jahre von ihrer Familie isoliert und wohl auch versucht, Kapital aus ihrem musikalischen Talent zu schlagen. Zum Glück hat sie sich dann in den 60er Jahren von ihm getrennt, war aber dann alleinerziehende Mutter von 3 Kindern.

Aschabosse mit Dilme in Ekleha und davor ganz bekannt in Kant, kennt ihr bestimmt auch Pia Teob Abto Aja. Das war Aschabosse mit R.G. Berman zusammen und darauf kommen wir noch, weil das die wichtigste Zusammenarbeit wohl für sie war. Und trotz der Ehe ging es in den 50er oder in den 60er Jahren ganz steil aufwärts mit ihrer Karriere. Und sie hat nicht nur Filmsongs gesungen, sondern auch Gazes, Bajans, Qawwalis, Pop. Das gehört alles zu ihrem Repertoire. Und man hört ja auch an ihrer Stimme, dass sie wirklich so eine große Bandbreite hat. Und sie hat mit ganz bekannten Komponisten wie Naya oder auch dann später mit den Bermans zusammengearbeitet. Und es heißt, she became a household name, wie es so schön heißt. Also das kann man so stehen lassen auf alle Fälle. Und es gab auch ganz tolle Duets mit Legenden wie Mohammed Rafi, Kishore Kumar oder Manadeh.

Das war eben Asha Bosse zusammen mit Mohamed Rafi, Bolo Bolo, und davor ein anderes Duett, nämlich mit Kishore Kumar. Und ganz wichtig für Asha Bosse war die Zusammenarbeit mit Adi Berman. Die beiden, nicht nur für sie, sondern auch für die ganze Musik in Bollywood. Das hat wirklich sehr viel beeinflusst. Das war eine legendäre Partnerschaft. Und sie haben, so wird es gesehen, eine Klangwelt geschaffen, die wirklich auch nochmal die Branche revolutioniert hat. Und ihre Stimme, die hat perfekt zu Bermans experimentellen und vielseitigen Melodien gepasst, weil sie selbst einfach so vielseitig war. Und sie hatten wirklich sehr viele Hits, und das ging von ganz gefühlvollen Melodien bis zur Up-Tempo-Tracks. Und die haben Bosse und Berman zusammen über 25 Jahre lang wirklich ein außergewöhnliches musikalisches Vermächtnis geschaffen. Und ihr kennt bestimmt einen Hit von den beiden, nämlich Dam Maru Dam.

Dammar und Damm kennt ihr bestimmt alle. Ich bin aber ehrlich gesagt nicht ganz sicher, ob das wirklich die Originalversion war oder schon eine Art Remix. Auf alle Fälle hört ihr jetzt eine andere Version, nämlich Punkawalla Remix, den Punkawalla Mix von Damm Maru Damm.

Soweit der Punkawala Remix von Dam Marodam. Auch von Churalia gibt's etliche Remixes, tauchen immer wieder neue auf. Ich habe leider keinen parat. Also auch aktuell werden die immer noch weiter bearbeitet.

Satire ist erschienen auf einem Sampler, The Very Best Bollywood Songs, auf dem Outcast-Label. Das war ja damals eines der führenden Label, was Asian Underground anging. Aber sie haben natürlich auch weiter geblickt und haben sehr geschmackvolle, sehr tolle Tracks auf zwei Samplern herausgebracht, The Very Best Songs of Bollywood. Und 1980 heiratete Asher Bossel R.D. Berman, aber er verstarb nur im Alter von nur 54 Jahren im Jahr 1994. Die beiden haben nicht nur die Musikkultur in Bollywood revolutioniert, auch R.D. Berman hatte einen ganz großen Einfluss auf ihre Stimme. Nur Panjim, so wurde er genannt, hat sie gesagt, hat mein gesangliches Spektrum entdeckt. Bis Panjim mich dazu brachte, die verborgenen Tiefen meiner eigenen Stimme zu erkunden, war mir überhaupt nicht bewusst, dass ich mit solcher Geschmeidigkeit in der Kehle singen konnte, hat sie mal vor kurzem gesagt, im Jahr 2023 in einem Interview. Und Asher Bossel wurde ständig mit ihrer Schwester verglichen, Lata Mangeshkar. Den beiden wurden auch Konkurrenzkrämpfe nachgesagt. Die haben beide im selben Haus gewohnt, allerdings in getrennten Wohnungen. Und es heißt eigentlich immer, sie hatten eine herzliche Beziehung. Man weiß es einfach nicht. Und Asher Bossel wurde auch für ihre bemerkenswerte Fähigkeit gefeiert, die Stimme ganz unterschiedlichen musikalischen Stilen anzupassen. Das hat man ja jetzt auch gehört in den vielen Tracks, die wir gespielt haben. Mehr als 12.000 Songs hat sie aufgenommen und damit hat sie es ins Guinness-Buch der Rekorde geschafft. Und sie hat aber auch außerhalb von der Musik eine Liebe für Cricket gehabt und sie hat wohl auch zwar eine Restaurantkette gehabt in Dubai und in Großbritannien und ihr kennt bestimmt auch mehr von ihr, nämlich über den Track Brimful of Asher von Corner Shop.

Pigeon, das Sing Corner Shop mit Brimful of Asher aus dem Jahr 97 als Hommage an Asher Bosley. Und sie erfuhr über ihren Sohn Anand von diesem Track und dem Guardian erzählte sie einmal, dem British Guardian, der Song habe ihre Einreise nach Großbritannien erleichtert. Ich sagte, ich sei Asher aus dem Track Brimful of Asher, und der Zollbeamte war begeistert und rief gleich seine Kollegen herbei. Und auf der Website von Corner Shop könnt ihr was nachlesen, den Text nachlesen zu Brimful of Asher. Und Tijinder Singh hat einen Artikel über den Song geteilt, meinte, der gebe größtenteils ihre Auffassung wieder, was sie darüber denken würden. Und zum Tod von Asher Bosley hat er sich natürlich auch geäußert und sagte, nur wenige haben es erreicht, in so vielen Sprachen und Dialekten geliebt zu werden. Und noch weniger haben bei so vielen dieses Staunen im Herzen ausgelöst, dass sie ihre Lieder in uns geweckt haben. Asher, das bedeutet Hoffnung. Und vielleicht liegt hier auch die doppelte Bedeutung von diesem Track. Also sag ich jetzt Brimful of Asher, das ist kein Zitat mehr. Das Original war 97 international ein großer Hit und auf die Nummer 1 in den britischen Charts. Da hat es der Remix von Norman Cook, Fatboy Slim, geschafft. Und weil er heute noch genauso klingt wie vor 30 Jahren, genauso gut klingt wie vor 30 Jahren, dann spiele ich den auch als nächstes, und zwar in der Extended Version.

Brimful of Asher im Norman Cook Remix. Auch mit anderen Künstlern hat Asher Bossett zusammengearbeitet. Ein ganzes Album hat sie mit dem Kronos Quartett aufgenommen. Und das Kronos Quartett hat Artie Burman dieses Album gewidmet, hat nur Tracks von ihm aufgenommen. Und da lag es natürlich nahe, dass Asher Bossett singt. Und wir hören aus in diesem Album den Track Mehr Hobart.

Oh, den kann ich euch leider nicht vorspielen. Das ist die CD kaputt. Ich versuch's nochmal auf einem anderen Weg. Aber das ist nicht die einzige Kollaboration. Zum Beispiel hat sie mit Boy George zusammen gearbeitet. Es gibt einen Track, der heißt Bow Down Mister. A small portion to be polite mix. Darin ist sie zu hören.

Das war eindeutig nicht Boy George, sondern jemand ganz anderes, ihr werdet es kaum glauben, nämlich die Gorillaz. Die haben in diesem Jahr, im Februar 2026, diesen Track zusammen mit Usher Bosler aufgenommen, Shadowy Lights, und sie singt wunderbar. Und jetzt hören wir nochmal Boy George mit dem Track Bow Down Mister.

Das war jetzt Boy George. Und das war die kleine Hommage an Asha Bosler, an ihr umfangreiches Werk mit einigen Tracks, wirklich nur ganz, ganz wenigen von den 12.000, die sie aufgenommen hat. Und am Freitag, da ist die nächste Runde des Vintage Sound Systems. Da gibt es Blue Notes from India mit Sigrid Pfeffer. Sigrid Pfeffer war ja im April hier zu Gast in der Sendung und hat ausführlich das vorgestellt. Also Freitag, 29. Mai um 19 Uhr im Pastell in der Lindleystraße. Und bei den Blue Notes from India, da widmet sich Sigrid Pfeffer der frühen Geschichte des Jazz in Indien. Und schon seit den 1930er Jahren war Jazz auf dem indischen Subkontinent präsent. Und die westliche Jazzmusikerinnen spielten für längere Zeit in den Hotels von Bombay, Kalkutta, als Indien noch britische Kolonie war. Und ab den 1940er Jahren gab es ganz viele auch indische Jazzmusiker, die Standards gespielt haben, eigene Bands gegründet haben. Und sie brachten auch den Jazz in die Filmstudios von Bollywood. Nicht nur westliche Musiker wie John Coltrane wurden von der indischen Musiktradition inspiriert. Umgekehrt wurde genauso der Weg gegangen. Jazz hat indische Musiker inspiriert. Und der zweite Teil des Abends, den widmet Sigrid Pfeffer dem aktuellen Jazz geschehen. Und dazu gehört Tarun Balani, der Jazzmusiker, Komponist und Schlagzeuger. Der spielt nämlich am nächsten Abend, am Samstag, am 30. Mai um 20 Uhr in der Romanfabrik. Deswegen stellt sie ihn den auch nochmal vor. Und ihr hört jetzt einen Track von ihm aus seinem neuen Album, mit dem er derzeit auf Tour ist.

Das war Kadayin Milandasin von Tarun Balani. Und das war aus seinem neuen Album, das genauso heißt. Und das stellt er vor in der Romanfabrik. Am Samstag, den 30. Mai um 20 Uhr beginnt das Konzert. Er ist derzeit auf Tour und hat schon bei den Jazz Facts in Bremen gespielt. Und am Abend vorher, am 29. wird euch Sigrid Pfeffer noch mehr dazu erzählen und ihn ausführlich vorstellen. Und es gibt noch einen Hinweis auf eine Veranstaltung. Varun Grover, der Stand-up-Comedian, begeistert nicht nur Zuschauer in Indien, in USA, Großbritannien, Europa, Australien, also weltweit ist er auf Tour. Und er kommt nach Frankfurt mit seinem neuesten Programm, das heißt Love, Death and Ketchup. Am Freitag, den 19. Juni um 19.30 Uhr ist er im Internationalen Theater zu sehen und zu hören. Und er vermischt persönliche Anekdoten und Satire und Reflexion über die Absurditäten des Lebens mit der aktuellen Situation in Indien. Er ist wirklich sehr erfolgreich und er hat eine einzigartige Fähigkeit, auch so komplexe Themen mit Witz und Tiefe zu behandeln und dass sie trotzdem gut rüberkommen. Und er ist derzeit einer der beliebtesten Stand-up-Comedians in Indien. Und wir haben einen ganz besonderen Bezug dazu, weil er nämlich am 2022 den Shortfilm Award mit seinem Film Kiss gewonnen hat. Und leider konnte er damals nicht persönlich kommen, weil er nämlich an dem Dreharbeiten zu seinem ersten Spielfilm saß. Was heißt saß? Er saß sehr wahrscheinlich nicht, aber schwer gearbeitet hat. All India Rank, der ist dann auch ein Jahr später rausgekommen. Und Varun Grover ist nicht nur ein hochtalentierter Stand-up-Comedian, er ist auch ein gefragter Drehbuchautor. Er hat zum Beispiel das Drehbuch zu dem großartigen Film Masaan geschrieben von Regie Neera Guy Van. Und nochmal zur Show zurück. Die Show dauert ungefähr 75 Minuten. Sie ist nur für Menschen über 16 Jahre, Kinder, also nicht, sie nicht geeignet. Freie Platzwahl und wer auf ein Foto von seinen Star gehofft hat, daraus wird leider nichts. Fotografieren und filmen darf man während der Show nicht. Und ganz wichtig, die gesamte Show ist auf Hindi. Wenn man es nicht versteht, ist es ein bisschen schwierig. Ansonsten ist es sehr wahrscheinlich ein sehr großes Vergnügen. Love, Death and Ketchup ist die neueste Solo-Show von Varun Grover und die ist am Freitag, den 19. Juni im Internationalen Theater und die Karten kann man auch über die Website des Internationalen Theaters buchen und Tickets kosten 35 Euro. Und das war's bei der Indian Vibes Radio Show für Mai. Wir hören uns wieder im Juni. Möglicherweise kommt dann eine Wiederholung dieser Sendung. Und wenn ihr uns schreiben wollt, könnt ihr uns schreiben an info@indianvibes.de. Das war die Indian Vibes Radio Show. 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

Und das ist sie wieder, die Sendung von Selektion hier auf Radio X. Wie jeden vierten Sonntag im Monat von 15 bis 17 Uhr ist an den Reglern Achim Wollscheid.

so rund nochmal verständlich. Es ist gleich 17 Uhr. Dies war die Sendung von Selektion hier auf Radio X, wie jeden vierten Sonntag von 15 bis 17 Uhr. Und an den Reglern war, wie immer, Achim Wolschardt. Ach ja, und jetzt kommt Kurt Kunze und Szene Sachsenhausen. Er hat Studiogäste.

Und das war sie wieder, die Sendung von Selektion hier auf Radio X, wie jeden vierten Sonntag im Monat von 15 bis 17 Uhr, war an den Reglern Achim Wollscheid. Und jetzt gibt's Kurt Kunze mit Szene Sachsenhausen. Yeah.

Ja, jetzt ist es Punkt 17 Uhr und Zeit für Musik von Virus Musikradio. Szene Sachsenhausen heißt die Sendung, am Mikrofon Kurt Kunze, wie der Achim gerade eben schon schön gesagt hat. Und heute mal keine Studiogäste, sondern Musik aus der Konserve. Vielleicht kriege ich noch ein Telefoninterview hin, das muss ich gleich mal schauen. Draußen ist heiß, Leute laufen Triathlon, warum auch immer. Immer gerade, wenn ich Sendung habe, müssen die Triathlon machen. Und das bei fast 40 Grad. Aber weil es so heiß ist, haben sie den tatsächlich heute statt 42 Kilometer den Marathonlauf nur 30 Kilometer lang gemacht. Verkürzter Triathlon, auch mal was Schönes, da hätte ich ja auch mitmachen können.

Ja, mich würde mal interessieren, wo ihr diese Sendung heute hört, ob im Schwimmbad oder zu Hause. Tja, ich glaube, so viele sind heute nicht im Schwimmbad. Es ist viel zu warm.

Tja, dann würde ich mal sagen, legen wir los mit der Sendung. Ich habe einiges, was mir schon seit längerer Zeit hier auf der Seele brennt, und das wollte ich euch heute gerne mal vorspielen. In was für eine Reihenfolge, das ist mir selbst noch nicht ganz klar, aber das kriegen wir schon irgendwo hin. Ich werde nächstes Wochenende am Sonntag mal eine Aushilfe spielen auf dem Höchster Schlossfest, und zwar mit Andoka, und vielleicht kriegt die ja sogar noch ans Telefon, da muss ich mal gucken. Und von der spiele ich euch jetzt mal ein paar Songs, und der erste heißt Arid Land.

Tja, das war schon mal der erste Song von Anduka, nennt sich Arid Land. Sie macht ja sehr interessante Musik, sauber produziert, das Ganze aufgenommen in Nashville meistens. Da macht sie ihre Produktion, kostet zwar einen Haufen Geld, aber das ist sehr wert. Und sie hat eigentlich zwei Bands, eine in Bremen, da arbeitet sie, und eine in Frankfurt für den süddeutschen Raum und für den norddeutschen Raum, schön aufgeteilt. Sehr schlau, man hat so weniger Fahrtkosten für die Bandmitglieder. Ja, und nächsten Sonntag habe ich mal das Vergnügen, wieder mal mit ihr zu spielen. Ich hatte schon mal eine Aushilfe gemacht, das ist aber schon 5-6 Jahre her. Das heißt also, ich habe auch alles wieder vergessen, was es da für Songs gab. Oh, das war, glaube ich, auf der Musikmesse. Ja, genau, auf der Musikmesse. Und jetzt mache ich jetzt zwei Konzerte mit ihr am Sonntag, kommenden Sonntag, und dann auf dem tollen Osthafenfest, was, glaube ich, Ende Juli stattfindet. Weiß nicht genau welcher Tag, aber ich glaube, dass es auch ein Sonntag oder ein Samstag oder ein Sonntag ist, wo das stattfindet. Ja, könnt ihr mal eure Augen und Ohren aufmachen. Und weil es so schön ist, spiele ich einfach noch einen Song, und der heißt The Dirty Birds.

Cooler Song von der The Nashville Gang. Die Band, mit der Andoka auch immer aufnimmt. Und ja, machen wir jetzt wieder was ganz anderes. Ich war gestern auf dem tollen Fest vom Born Meissner. Der Born ist derjenige, der den Bunker in der Römerstadt betreibt. Das heißt, also, er hat ja wunderbare Proberäume eingerichtet. Ich war jetzt das erste Mal da und das nach 4 Jahren, die es den Bunker schon gibt. Natürlich traurig, dass es so lange gedauert hat, dass ich da mal reinkam. Aber trotzdem, ich war beeindruckt von dem Aufwand, mit dem er das alles da eingerichtet hat. Ein blitzsauberer Bunker, in dem man tatsächlich vom Fuchsboden essen kann. Tja, der einzige Bunker, der sich auch eine Putzfrau oder Putzmänner, Putzkolonne leistet. 10 voll ausgerüstete Räume zum Proben, in dem man einfach nur sein Instrument mitbringt, einstöpselt und loslegt. Für Bands und für Einzelpersonen je verschiedene Größen und dann nochmal so 20, 30 freie Räume, die man sich selbst gestalten kann, wo man seine eigene Anlage reinstellen kann. Also ich war beeindruckt und das war ein großes Fest. 10 Bands haben gespielt in dem größten Raum, der da war, der größte Studioraum, in dem er auch dann immer, von dem er auch dann immer seine Videos, die er mit den Bands dreht oder die er während der Probe oder während eines Auftritts mit den Bands dreht, dort einfach direkt online streamen kann. Feine Sache, muss man sagen. Guter Sound da drin, sieht alles super aus und ist total freundlich. Also ich war begeistert. Und er hat seinen 50. Geburtstag gefeiert und gab einfach eine Runde aus für alle, die kamen. Und es war eine ganze Menge da. Das sage ich euch, ja. Die Frankfurter Musikszene war wieder voll versammelt. Gut, aber das nur dazu. Ich wollte ja was ganz anderes machen, mal ein bisschen rockier, und das ist das Uwe Lulis Project mit Midnight in the Night of Ghosts. Den Song mag ich wirklich.

0: the Midnight in the Night of Ghosts. Ja, das war Uwe Lulus Projekt. Eines meiner Lieblingswerke von ihm. Hat übrigens, gestern habe ich den früheren Schlagzeuger von Asp auch getroffen, der übrigens auch auf dieser Uwe Lulus Schreibe noch sich verewigt hat in einem Song. Asp geht im Moment total durch die Decke und knallt richtig rein. Jetzt haben wir aber jemanden am Telefon und ich weiß auch, wer es ist und ich verrate euch, wer es ist. Ja, am Telefon ist die Ann. Hallo, Ann Durka müsste dran sein. Bist du es? Ah, du bist es, wie gut.
1: Ja, moin aus Bremen.
0: Ja, schönen guten Morgen aus Bremen. Moin, moin, würde ich sagen. Ich habe eben schon zwei Songs von dir gespielt. Die hast du wahrscheinlich in Bremen nicht gehört, nehme ich mal an. Das konnte man wahrscheinlich dort nicht mehr ganz hören. Aber du wechselst ja sowieso immer von Frankfurt nach Bremen und bist immer unterwegs.
1: Richtig, ich bin tatsächlich heute direkt aus Rhein-Main wieder abgereist Richtung Bremen. Ich hatte ja dieser Tage sind zwei Auftritte dort und hat richtig Spaß gemacht und freue mich auch, dass wir jetzt ja in den nächsten Wochen noch zwei Auftritte dort haben und zwar auch mehr und werden das neue Album dann natürlich Rhein-Main auch mal in der großen Bandversion. Zum einen kommenden Sonntag am 5.7. sind wir auf dem Höchster Schlossfest mit der ganzen Band und am 25.7. dann auch tatsächlich Samstagabend Primetime auf der HFM-Bühne des Osthafen-Festivals.
0: Ja, freuen sich natürlich alle schon drauf und besonders deswegen, weil du hier beim großen Sender Hessischer Rundfunk HR1 oder HR2, ich weiß gar nicht mehr bei wem, das war auch irgendwie die Platte des Monats geworden bist oder sowas, ne, in der Art.
1: Bei Bremen 1 tatsächlich war ich Album der Woche, aber ich war im HR1 Talk zu Gast, tatsächlich 2 Stunden. Und ja, das hat auch Spaß gemacht, dort mal wirklich wieder ein bisschen über Hessen zu reden und einfach mal wieder in der alten Heimat ein paar liebe Gesichter zu sehen.
0: Ja, du hast ja den umgekehrten Weg gewählt von Frankfurt nach Bremen. Ich habe den Weg von Bremen nach Frankfurt gemacht.
1: Genau.
0: Ja. Genau. Was hat dich jetzt nach Bremen verschlagen?
1: In Summe, na gut, Bremen bin ich jetzt tatsächlich schon seit 10 Jahren. Und damals die Liebe. Mittlerweile ist es dann eine andere Liebe glücklicherweise geworden und hat mich oben im Norden gehalten.
0: Ja, die aber tollen Bremer Männer, ich weiß, ja.
1: Ja, die Nordmänner. Aber ich habe da immer 2 Herzen in meiner Brust. Ich bin ich jetzt so die ganzen Tage, ich war die ganze Woche unten in Hessen und da fährt man da wieder so durch den Taunus und denkt so, ach Mann, hier ist doch auch schön. Aber der hohe Norden hat natürlich ja auch was mit dem flachen Land. Aber es sind schon Kontraste tatsächlich, auch menschlich wie von der Natur aus.
0: Ja, und wie gesagt, dann bist du ja nächsten Sonntag schon wieder hier.
1: Richtig,
0: und bringst,
1: genau.
0: Und bringst auch wieder Teile deiner Band mit.
1: Tatsächlich, genau. Wir reisen hier auch aus Bremen mit meiner Combo an und ja, sind dann unter anderem, wie gesagt, auf dem Höchster Schlossfest. Das geht um 17 Uhr los, kommenden Sonntag am 5.7. Da spielen wir tatsächlich großes Set und Open Air.
0: Da soll es auch nicht mehr ganz so heiß sein.
1: Ich habe davon gehört. Ja. Ich hoffe es. Also gestern Abend haben wir tatsächlich ein Gig bei 35 Grad irgendwie gehabt, das war Wahnsinn.
0: Ja, das geht ja noch. Ich meine, hier in der Stadt waren es 40 Grad gestern, das war richtig heftig, ja.
1: Aber so, ja, also nee, von daher bin ich ganz froh, das wird auch echt, also hoffentlich, toi toi toi, bleibt es bei dem schönen Wetter und da freue ich mich schon wirklich.
0: Ja, 25 Grad, das ist angenehm.
1: Wunderbar. Ja. Nee. Ja, und da gibt es halt ein bisschen was vom neuen Album. Ich weiß gar nicht, was du jetzt gerade gespielt hast.
0: Ich habe 2 Songs, Aridland und was hatte ich noch?
1: Aridland ist ja vom neuen Album, genau.
0: Ja, und dann hatte ich, ach, Dirty Birds, genau.
1: Ah ja, cool.
0: Ja, wir können auch gerne zusammen noch was hören. Sag mir, was du gerne hören möchtest, dann vom neuen, vom alten ist mir wurscht, sag was.
1: Langsam oder schnell?
0: Ach, was du willst. Was Flottes, was dir gefällt.
1: Dann würde ich tatsächlich sagen Dancing with Lions. Der ist ja momentan auch der ist von meinem neuen Album. Den hatte ich vorab ausgekoppelt aus dem Album. Geht so ein bisschen um die...
0: Das ist dieser hier, ne?
1: Ja, genau.
0: Ja, ja, ja.
1: Und okay. Ja, der läuft auf Spotify tatsächlich gerade anscheinend hoch und runter. Den haben alle so für sich entdeckt. Vielleicht auch das Frankfurter Publikum. Hört gerne aber mal auch auf Spotify ins ganze Album rein. Da würde ich mich sehr freuen.
0: Ja, du kannst Red ja noch, Line kannst einfach mal dranbleiben. Ich spiele den Song und danach, wenn du willst, können wir gerne noch weiterlaufen. Ich hoffe, ich werde dich nicht verlieren währenddessen, aber dann schauen wir. Ich hoffe auch, dass du die Musik kennen willst. Also ich starte den Song einfach nochmal neu. Dancing with Lions.

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1: Tja, Dancing with Lion, das war Anduka mit ihrer Band. Du bist noch dran? Ach, wie schön, ich habe sie nicht verloren unterwegs. Ja, ich habe dich ja kennengelernt, das ist ja schon über 10 Jahre her. Und da hast du noch mehr so richtig Country gemacht, also Country Rock, sowas in der Art, würde ich sagen. Oder liege ich völlig falsch?
2: Ja, es hat sich ein bisschen verändert.
1: Ja, das hat sich aber sehr zum Positiven verändert, würde ich sagen.
2: Danke. Nein, ich finde immer, man muss sich als Musiker, muss man sich auch immer wieder auch ein klein bisschen neu erfinden und man wird ja auch anders. Und warum, so wie man irgendwie seinen Kleidungsstil verändert, ändert man ja vielleicht dann auch als Musiker auch seine Ausrichtung. Und was mir jetzt mit dem Album wichtig war, mit Red Lines, also vielleicht so ein kleiner Hintergrund, Red Lines, das sind ja die roten Linien quasi. Und das sind die roten Linien, die man für sich im Leben so zieht und im Alltag, wo man sagt, hey, das sind so meine Werte und meine Grenzen und da soll bitte auch einfach, das muss respektiert werden. Ab da gehe ich nicht mehr mit, so quasi. Und jeder hat ja ganz unterschiedliche rote Linien. Und mein Album, das ich jetzt geschrieben habe, bringt ein paar rote Linien hervor. Jeder Song ist quasi eine rote Linie, die man so vielleicht kennt oder die ich auch persönlich schwierig finde.
1: Eine ganz kurze Zwischenfrage. Meinst du jetzt mit Red Lines den roten Faden, der sich durch Lebens zieht, oder die rote Linie, die man nicht überschreiten darf?
2: Die man nicht überschreiten darf.
1: Ach so.
2: Genau, also die wirklich die roten Linien, wo man sagt, hey, da ist meine Grenze und da ist jetzt mal gut. Ne? Und, und die definiert man für sich. Und das, ja, und dann habe ich in jedem Song habe ich quasi eine rote Linie quasi beschrieben, oder da geht es jeweils um eine rote Linie. Sei es auch mal, das weiß ich, Undercovers, da habe ich dann zum Beispiel auch mal ein bisschen kritischen Song eben auch aufgrund der aktuellen Lage, weil man hat so das Gefühl, immer nur der Stärkere hat Recht jetzt momentan und alle denken so, man muss auch stark sein, um konkurrieren zu können, und das in meinen Augen nicht wahr. Also deswegen auch Dancing with Lions. Man muss sich nicht immer mit Kraft gegen Löwen durchsetzen. Vielleicht kann man seine eigenen Stärken nutzen. Und dann tanzt man halt mit den übertragenen Sinn.
1: Ja. Ist das diese letzte Red Lines CD, ist das jetzt auch eine Nashville-Produktion gewesen?
2: Ja, also jein. Mein Produzent kommt ja ursprünglich aus Nashville, Jonathan Rice. Der ist in den letzten Jahren umgezogen Richtung San Francisco und da ist er jetzt. Also von daher, es ist, man muss auch sagen, Jonathan war noch nie ein wirklicher Country-Produzent in dem Sinne. Der hat meiner Musik immer schon in den letzten Jahren nochmal so einen anderen Vibe gegeben und jetzt, der ist mehr ein San Francisco-Guy.
1: Ah, ja.
2: Und das hört man auch aus seinem Stil so raus, wie er produziert. Und ich habe auch für dieses Album, habe ich gesagt, so, hey, das soll nochmal ein Statement sein. Ich bin jetzt in einem Alter, wo man halt auch sagt, da hat man halt auch Meinungen und da steht man auch dazu, dass man die hat, und deswegen wollte ich das mit der Musik auch transportieren. Deswegen, das neue Album ist auch ein bisschen knackiger. Ich freue mich auch schon, das auf der Bühne rüberzubringen. Da sind ein paar echt rockige Songs auch wieder dabei. Und ich wollte halt einfach mal sagen, hey, zeigt mal Kante da draußen, weil man, also nicht im Sinne, im guten Sinne, auch für die Gesellschaft. Man muss einfach auch mal sagen können, unsere Demokratie muss man schützen, oder es geht nicht, dass einer, wie jetzt zum Beispiel in den USA jetzt mal ganz aktuell, sich da einfach über alles hinwegsetzt, was aufgebaut wurde. Da müssen Menschen auch einfach mal rebellieren im positiven Sinne, um Dinge zu erhalten, die auch was Gutes für uns alle sind.
1: Wahre Worte. Ist das aber auch ein Grund dafür, dass du jetzt nicht in die USA gefahren bist zum Produzieren, sondern das hier gemacht hast und das über Telefonkonferenzen mit deinem Produzenten so geregelt hast, dass er sich praktisch ins Studio mit eingewählt hat?
2: Ja, also ich mich bei ihm ins Studio mit eingewählt habe, ja.
1: Oder so.
2: Aber ich meine, er hat das halt mit seinen Musikern dort halt ja letztlich produziert und ich war dann natürlich bei den Produktionen dabei, aber eben online. Wir leben in digitalen Zeiten, das ist der Weg mittlerweile, aber natürlich weiß ich auch ehrlich gesagt gar nicht, ob ich bei all dem, was ich aktuell gegen Trump so poste, überhaupt noch ins Land käme.
1: Ja, du bist ja nicht die Einzige, also das ist ja.
2: Ja, also ich weiß es nicht, ich habe es nicht versucht, aber ich muss ganz ehrlich sagen, bin auch noch eigentlich ein USA-Fan und habe auch viele Freunde da, die auch nicht konform gehen mit dem, was da gerade passiert. Von daher, nicht alle Amerikaner sind da jetzt ja irgendwie auf diesem Trip und diese Politik zu unterstützen, aber mich treibt es gerade auch ehrlich gesagt bis auf das Thema Musik treibt mich ehrlich gesagt auch gerade nicht hin.
1: Ja, ich muss es ja auch gestehen, obwohl ich in den letzten 20 Jahren ungefähr 18 Mal da war, aber jetzt will ich auch nicht. Ja. Ich will jetzt einfach auch nicht mehr. Ich habe auch viele Freunde da, muss ich zugeben, und aber wenn ich mit denen in Kontakt bin und Mails von denen bekomme, dann ärgern die sich ja noch viel mehr als wir hier darüber in der ganzen Sache, weil die mitten drin stecken und noch direkt betroffen sind.
2: Absolut.
1: Ja. Also, ist eine blöde Situation.
2: Ich kenne genügend Menschen, deren Familien auch von ICE verfolgt wurden.
1: Ja.
2: Das ist eine ganz schlimme Sache, und das sind Leute, die seit Jahrzehnten dort leben und auch nicht illegal da sind, aber sobald du heute irgendwie jetzt halt nicht wie der klassische Amerikaner aussiehst, wurdest du halt von ICE dann irgendwie angehalten, unter anderem auch mein Produzent hat südamerikanische Wurzeln ursprünglich und seine Frau, und die, das ist schon Grund genug, wir sind in Amerika geboren, die haben da ihre Jobs und gute Jobs und alles, und das ist aber schon Grund genug, beim Einkaufen plötzlich irgendwie auf der Straße mit einem Kind angehalten zu werden und überprüft zu werden, und das sind Zustände, das müssen wir uns auch alle mal vor Augen führen, sollten wir uns mal vorstellen, wie das ist, wenn das bei uns wäre.
1: Ja, das heißt also, aber so etwas macht dann aus einer, sagen wir mal, freundlichen und glatt gebügelten Country- und Western-Sängerin eine sehr kritische politische Sängerin, in deinem Fall?
2: Ja, nicht durchweg.
1: Also nein, natürlich nicht durchweg, aber das hat doch Einfluss.
2: Ich bin weit weg vom politischen Künstlertum, ja, also das muss ich einfach sagen. Ich habe meine Songs handeln schon immer eigentlich von Menschen, und dann, Menschen machen Politik, und deswegen, aber ich betrachte das alles immer aus der Warte, warum machen Menschen das, was sie tun, mit welchem Antrieb, und wie kann man da vielleicht auch dann in irgendeiner Form gegenwirken, und das beobachte ich als Singer-Songwriterin und schreibe dann natürlich jetzt auch mal darüber, ja.
1: Ja, deine Texte haben sich ja auch geändert. Ja, nicht nur die Musik hat sich geändert, auch die Texte. Die sind einfach etwas schärfer geworden, sagen wir es mal so.
2: Ja, ich meine, macht zum einen das Alter natürlich. man schreibt mittlerweile anders. Also mein letztes Album war schon ein Unterschied zu den Alben davor. Ich bin jetzt tatsächlich auch nochmal einen Weg gegangen. Ich habe mit einer gemeinsamen Freundin, also mit einer Freundin meinerseits, die US-Amerikanerin ist, mit der ich schon seit 15 Jahren, fast 20 Jahren befreundet bin, haben wir die Songs gemeinsam geschrieben, und das war auch für mich mal ein Versuch, weil ich eigentlich immer alleine geschrieben habe, auch in meinen letzten Singles. Also Singles habe ich manchmal mal mit einem Co-Write geschrieben, aber ich habe halt gemerkt, mein Songwriting hat sich einfach in Summe verändert, und also sie hat, bei den Texten haben wir zusammengearbeitet, Musik kommt weiterhin komplett von mir. Aber bei den Texten, ich genieße es halt auch, dass man natürlich dann auch mal eine Amerikanerin an seiner Seite hat, die vielleicht nochmal den einen oder anderen Ausdruck, den ich jetzt vielleicht jetzt nicht prompt parat hätte, einfach der ad hoc mal weiß. Und ich finde, das wertet Texte auch nochmal auf, und das ist mein Anspruch, mich auch als Künstlerin immer weiter zu verbessern und irgendwie da was Hörbares draus zu machen. Und deswegen hat uns auch als Projekt unglaublich viel Spaß gemacht, als zwei Freundinnen unsere Gedanken zusammenzuschmeißen. Und ich habe ja viel mit Amerikanern zusammen auch schon geschrieben und fühle mich da auch vom Songwriting an, auch wenn es nicht meine Muttersprache ist, ja immer schon tatsächlich auf Augenhöhe, weil es geht ja nicht nur um die Formulierung des Textes, es geht ja um die Gedanken dahinter. Und die hat man ja in jeder Sprache erstmal, und dann gilt es das natürlich, den Text nochmal in die andere Sprache zu transformieren. Aber das war eigentlich jetzt noch nie so das Thema. Aber ich finde auch, wir haben einfach, weil wir immer über Menschen diskutieren, Jen und ich, haben wir einfach da jetzt ein ganz wundervolles Themenalbum zusammengezaubert.
1: Ja, wunderbar. wenn du Lust hast, können wir gleich noch ein bisschen weiterreden. Und ich würde einfach gerne nochmal einen Song zwischendurch hier reinschmeißen.
2: Gerne.
1: Was hältst du von Where the Cold Wind Blows?
2: Das kannst du gerne tun. Der ist, den mag ich auch sehr gerne. Der erzählt so ein bisschen von Menschen, die, also ich weiß nicht, ob jeder da draußen Elsa die Eisprinzessin kennt.
1: Die Eisprinzessin, ich nicht.
2: Elsa, die Disney-Eisprinzessin Elsa, die sich dann irgendwann in ihrem Eisschloss quasi versteckt, weil sie merkt, dass sie Menschen wehtun kann mit ihren Kräften, die sie so hat. Und im übertragenen Sinne habe ich gemerkt, dass eine Freundin von mir sich auch wie Elsa die Eisprinzessin zurückgezogen hat. Und darüber habe ich den Song dann geschrieben. Und ja, dann geht es eben darum, dass wir uns, dass man trotzdem vielleicht solchen Menschen auch mal die Tür noch ein bisschen aufhalten sollte.
1: Gut, dann
2: auch wenn man denkt.
1: Bleib du mal dran und wir hören uns an, where the cold winds blow. Okay, bis gleich.
2: Bis gleich.

0: Tja, when the cold wind blow. Das wünscht sich heute so mancher in Frankfurt. Mein Küchenfenster zeigt schon wieder 43 Grad an. Das ist mir irgendwie ein bisschen zu viel. Wie sieht es denn in Bremen aus an?
1: Tatsächlich ein bisschen weniger jetzt geworden. Hier hat es wohl über Nacht ein klein bisschen abgekühlt, weil es hier irgendwelche schweren Gewitter gab. Aber es ist immer noch um die 30.
0: Warm genug, ja, durchaus. Ja, ein schöner Song, das ist aber auch wieder mehr Rock als Country, ne?
1: Genau, also ich würde mich auch in Summe, das habe ich, ja, habe ich auch schon jetzt so in den letzten Jahren öfter ja mal gehört, dass ich da eigentlich ja gar nicht mehr so klassisch in Country reinfalle. Also vor allem die Country-Presse sagt natürlich so, nein, das ist ja jetzt nicht mehr Country. Ja. Für Mainstream bin ich immer noch sehr Country, aber das, das pendelt sich irgendwo dazwischen ein. Es gibt dann auch natürlich mal so richtige Yeehaw-Country-Songs auf dem Album, wie On Paper zum Beispiel. Mhm. Ich sehe mich da so ein bisschen auch wie, weiß nicht, wer sie vielleicht kennt, so Ilse de Lange oder aus Holland. Das ist so ein bisschen die Richtung, die kommt ursprünglich auch aus dem Country, macht immer zwischendurch auch nochmal was sehr Country-eskes quasi. Mhm. Aber in Summe ist es Pop und ich versuche da immer noch so ein paar kleine, ja, ich rocke auch ganz gerne, auch auf der Bühne. Deswegen, da freut sich jetzt auch meine Band natürlich über das neue Album, weil da doch wieder noch mal ein bisschen mehr Rockpotenzial dabei ist. Und ich bin nicht so klassisch Songwriter oder Singer-Songwriter, sagen wir mal. Ich war immer eine Mischung aus Country, Pop und irgendwie auch ein bisschen Rock.
0: Ja, das muss ja auch sein. Und ich merke es ja an mir selber auch, im Laufe des Lebens wird man immer mehr Rocker, als dass man doch mehr so dazu. Also ist ganz im Gegenteil zu dem, wie sich das so das normale Leben verläuft, dass es dann immer ruhiger wird. Nee, ganz und gar nicht, die Musik wird härter.
1: Ich lobe mir da die Flexibilität und ich bin ja auch jemand, der unglaublich gerne Bluegrass macht, also auch privat im ich hatte unter anderem auch in Frankfurt, gibt es auch noch den Bluegrass Jam gegründet, als ich damals aus Nashville so drüber geholt habe. Mhm. Und den gibt es auch hier oben in Bremen. Bluegrass Musik ist halt wirklich back to the roots und liebe ich genauso. Und ich will auch nicht ausschließen, dass ich mal irgendwann wieder so ein richtiges Country Bluegrass, was auch immer, Album mache. Ich gönne mir die Flexibilität, da einfach das, was gerade rauskommt.
0: Heißt das also, mit dem jetzigen Album vermisst du so ein bisschen die Line-Dancer vor der Bühne? Das kannst du mir nicht weismachen.
1: Die waren oft gar nicht von meiner Bühne tatsächlich. Also zumindest nicht.
0: Es war ein Spaß.
1: Ich habe tatsächlich ein paar Line-Dancer-Fans, aber die kommen in der Regel bei mir meistens zum Zuhören.
0: Ach ja, die gibt es also auch.
1: Ich lobe mir die richtigen Musikfans, die einfach wegen der Musik kommen und das, dann ist mir egal, wer das, was die sonst noch an Hobbys verfolgen.
0: Du machst ja auch Auftritte, die du alleine bestreitest, ne? Oder vielleicht noch mit einer zweiten Gitarre, also auch so, sagen wir, kleinere Konzerte. Du machst ja nicht nur die großen Sachen, sondern auch so ganz mehr oder weniger privat vor 50, 60 Leuten und nicht immer für 500 oder 600. Oder 5000.
1: Ja, allein gestern Abend, wir waren tatsächlich gestern Abend im Country-Keller in Offenbach. Ganz kleiner Laden, aber total intim. Und die Leute, die dann da waren, ich glaube, da vorhin gerade mal, da passen auch nicht mehr rein als 25. Das ist einfach, das ist so intim. Und da geht es aber wirklich, da geht es um Interaktion. Das ist einfach das war genauso schön, wie wenn wir jetzt, wie gesagt, hier kommende Woche dann im Brüningpark in Frankfurt-Höchst spielen, wo dann wieder der ganze Park da geflutet ist mit Menschen und auch Osthafen-Festival dann, wie gesagt, am 25.7. kommt alle vorbei.
0: Welche Bühne ist das dann?
1: Steht alles auf meiner Webseite, vielleicht einfach mal gucken, andoka.com/shows. Ja. Da findet man die ganzen Details. Ich glaube, es ist die HFM-Bühne am 25.
0: Die ist ziemlich in der Mitte, glaube ich, ne? Also ich war jetzt auch ein, zweimal da und ich weiß, die haben 5 oder 6 Bühnen, aber es ist ja übersichtlich. Wenn man ins Hafenbecken fällt, ist es zu weit und wenn man über die Hanauer Landstraße geht, ist es auch zu weit. Also dazwischen passiert es ja.
1: Ja, nein, aber da echt gerne mal vorbeikommen, da haben wir abends wirklich Primetime Open Air von 20.30 Uhr Samstagabend. das wird eine richtig tolle Auftritt. Da freue ich mich auch schon sehr, sehr drauf. Genauso wie auf die kleinen Konzerte.
0: Ja, für all die Zuhörer, die sich jetzt erst einschalten oder den Anfang verpasst haben, Andoka, mit der telefoniere ich gerade. Sie sitzt in Bremen, wir sitzen hier in Frankfurt. Das Wetter ist in beiden Städten gut und Andoka ist nächste Woche am kommenden Sonntag in Frankfurt zu Gast und dann Ende des Monats am 25., wenn ich das richtig in dem Kopf habe, auch in Frankfurt im Osthafen Festival.
1: Genau,
0: richtig.
1: Genau.
0: Ja, ich will dich auch gar nicht weiter stören. Ich habe dich ein bisschen überfallen jetzt mit dem Telefongespräch. Wo kann man dich erreichen? Wie über die Webseite? Sag noch mal kurz durch, wie das läuft.
1: Ja, also ich würde mich freuen, wenn natürlich alle mal auf Spotify reinklicken, einfach mal Andoka suchen und sich mein neues Album, das heißt Red Lines, also die roten Linien, mal anhören und ja, und ansonsten ja überall, wo es so Musik gibt und wo Künstler so rumhängen, Instagram, Facebook, andoka.com ist die Webseite. Ja, freue mich auf Nachrichten und hoffentlich ganz, ganz viele Leute vor der Bühne bei den Hessen-Auftritten in den nächsten Wochen.
0: Ja, dann sag mir doch nochmal einen Song, den ich hier zum Abschluss für dich nochmal spielen kann.
1: Also wenn wir ein bisschen in Vorbereitung auf die rockigen Sachen, die jetzt beim nächsten Festival-Sommer hier jetzt vor uns stehen, würde ich sagen, einer meiner Lieblingssongs vom Album ist tatsächlich Hunter's Moon. Und den könnt ihr euch alle mal vorstellen,
0: ups,
1: wie wir
0: gar Bühne nicht rocken. So schnell. Ich sollte gar nicht so schnell anfangen. Ich wollte doch zumindest noch Tschüss sagen, also bitte.
1: Ja, dann habt ihr einen kleinen Vorgeschmack, wie wir auch auf der Bühne entsprechend auch abrocken werden.
0: Ja, da freue ich mich jetzt schon drauf. Okay, also dann würde ich sagen, bis nächste Woche Sonntag und all diejenigen, die diese Sendung vielleicht in den nächsten Tagen erst hören, weil sie sich das über den Podcast von Radio X plus 7 reinziehen. Das Datum ist der 5. Juli, richtig? Sonntag der 5. oder 4.?
1: Genau, Sonntag der 5. Juli beim Höchster Schlossfest.
0: 17 Uhr.
1: Andoka und Band 17 Uhr bis 19:30 genau. Und Osthafen Festival 25.07. um 20.30 Uhr auf der HSM-Bühne.
0: Alles klar, dann sage ich jetzt schon mal Tschüss. Ja. Du kannst dir den Song auch zu Hause anhören, du kennst dich ja. Kannst du ruhig auflegen und ich werde das jetzt für das geneigte Publikum hier in Frankfurt spielen. Ich sage danke, dass du so kurzfristig Zeit gehabt hast und wir sehen uns. Ja? Vielen Dank
1: für die Einladung. Tschüss.
0: Mach's gut. Ciao, ciao.
1: Grüße nach Hessen.
0: Jupp, tschüss.

Das war Hunter's Moon mit Andoka und von ihrem neuen Album Red Lines. Ja, nett mit ihr zu sprechen. Wie gesagt, nächstes Wochenende Sonntag beim Höchster Schlossfest und Ende des Monats am 25. auf dem Osthafenfest hier in Frankfurt zu hören. Ja, ich habe noch einen Künstler, den wollte ich euch vorstellen und finde jetzt aber leider nicht die richtigen Songs, aber irgendwas werde ich schon finden. Nee, geht nicht, warum auch immer, verschwunden. Ich hatte es gerade hier noch auf dem Rechner, jetzt ist es wieder weg. Das ist natürlich Pech, aber was soll ich machen? Dann spiele ich einfach nochmal einen ganz anderen alten Song. Ups, habe ich auch nicht. Nein, auch nicht, klappt auch nicht. Jetzt bin ich enttäuscht, das tut mir leid. Dann muss ich ganz andere Sachen machen, wovon, was heute überhaupt hier nicht reinpasst, aber das ist mir jetzt auch egal. Ich kenne ja auch dummerweise einige Bassisten und manche finde ich ja richtig gut. Und es gibt ja welche, die spielen so viele Bassnoten, da fällt ja gar nichts mehr ein. Und ich denke mal, es gibt so eine Bass-Looping-Version, die muss ich euch auch mal vorspielen. Der Mann heißt Charles Berthold, ein Franzose, und der geht ab.

Yeah, Castle on the Hill hieß es, Bass Looping Version. Bass ist leicht oder auch Bass is easy. Genau so ein schönes Stück. Und danach sage ich Tschüss.

Cool, oder? Wer sich für interessiert, Charles Berthaud, so heißt der Mann. Kann man lange hören, muss man aber auch nicht unbedingt nachspielen, weil es einfach viel zu schwer ist. Ja, ich kann euch noch mal ein kleines Stück zum Abschluss vorspielen. Und da geht es darum, Bass und Gitarre irgendwie zusammen ein Solo machen. Oder das Ganze nennt sich Guitar versus Bass. Da spielt der gute Charles zusammen mit Ichika Nito, einem japanischen Gitarristen. Und das klingt dann so.

0: Ja, so schön wie es ist, wir müssen jetzt leider damit aufhören, denn hier auf Radio X, Virusmusikradio, mit Kurt Kunze geht es hier jetzt nämlich weiter mit den Nachrichten als Übernahme vom Deutschlandfunk.
1: 18 Uhr, die Nachrichten. Zunächst die Übersicht. 18 Uhr, die Nachrichten. Zunächst die Übersicht. In Deutschland ist erneut der Hitzerekord gebrochen worden. In mehreren Bundesländern sind Waldbrände ausgebrochen. Der diesjährige Ingeborg-Bachmann-Preis geht an die Autorin Lena Schette. Die Meldungen im Einzelnen. Der Deutsche Wetterdienst hat auch heute Extremtemperaturen registriert. In Ostbrandenburg war es mit 41,7 Grad Celsius am heißesten erneut ein Temperaturrekord. Auch die vergangene Nacht war laut Wetterdienst die wärmste seit Beginn der Aufzeichnungen in Deutschland. Im ostsächsischen Kubschütz sank das Thermometer nicht unter 29,4 Grad Celsius. Die Hitze in Deutschland sorgt weiterhin für Beeinträchtigungen des täglichen Lebens. In Nordrhein-Westfalen kommt es nach Angaben mehrerer Bahnunternehmen zu teilweise erheblichen Störungen im Zugverkehr. Probleme gibt es demnach unter anderem im Großraum Essen und am Düsseldorfer Hauptbahnhof. Zudem hätten defekte Signale zwischen Hagen und Wuppertal für Verspätungen und Zugausfälle gesorgt, hieß es. In Leipzig fallen noch bis morgen laut den dortigen Verkehrsbetrieben wegen Hitzeschäden am Schienennetz alle Straßenbahnen aus. Auch in Nürnberg und Würzburg wurde der Straßenbahnbetrieb komplett eingestellt. Die anhaltende Hitze hat in mehreren Bundesländern bereits zu Waldbränden geführt. Im rheinland-pfälzischen Kreis Bad Kreuznach wurde nach Angaben des dortigen Katastrophenschutzes die Gemeinde Traisen geräumt. Betroffen von der Evakuierung waren insgesamt rund 650 Personen. Die Arbeit der Einsatzkräfte konzentriert sich nach eigenen Angaben nun unter anderem auf den Schutz eines Funkturms, der im Sperrgebiet liegt. Es werde versucht, die für die Mobilfunkversorgung im Kreis wichtige Anlage mit Wasser und durch das Fällen von Bäumen zu sichern. Die Arbeiten in dem Areal gestalten sich schwierig, weil das Gebiet früher eine Entsorgungsfläche für Munition gewesen sei. Ein Waldbrand im Blankenburger Ortsteil Wienrode im sächsisch-anhaltinischen Landkreis Harz ist nach Feuerwehrangaben unter Kontrolle. Die Löscharbeiten sollen jedoch noch längere Zeit andauern. Auch in Bayern gibt es mehrere Brandherde, ebenso wie in Sachsen. In Berlin sind vor dem geplanten Treffen des Koalitionsausschusses in der nächsten Woche die Spitzen von Union und SPD im Kanzleramt zusammengekommen. Ziel der Beratungen sei es, Grundsatzbeschlüsse für Wirtschaftswachstum, Bürokratieabbau, die Sozialstaatsreform sowie für die Renten- und Steuerreform zu fassen, sagte der stellvertretende SPD-Fraktionsvorsitzende Zorn dem Deutschlandfunk. Im Koalitionsausschuss als wichtigstem Entscheidungsgremium des schwarz-roten Bündnisses werden am Mittwoch Klärungen zu einer Reihe von Reformen angestrebt. Finanzminister Klingbeil will am 6. Juli den Haushaltsentwurf für 2027 ins Kabinett einbringen. Außerdem beginnt dann die letzte Sitzungswoche des Bundestags vor der Sommerpause. Bundespräsident Frank-Walter Steinmeier sorgt sich um die Freiheit der Wissenschaft. Wenn die Unabhängigkeit von Forschung und Lehre systematisch untergraben werde, bedrohe dies auch das Fundament der Demokratie, sagte Steinmeier in Lindau am Bodensee. Dort sind 70 Nobelpreisträger und hunderte Nachwuchswissenschaftler aus der ganzen Welt zu einer Tagung zusammengekommen. Der Bundespräsident verwies auf die aktuelle Situation in den USA unter der Regierung von Präsident Trump. Dort würden Forschende eingeschüchtert und Bildungsstätten drangsaliert, wenn sie sich nicht politischen Vorgaben beugten. Aber auch in Deutschland gäbe es Entwicklungen, die ihm Sorge bereiteten. Hierzulande verbreite sich eine zunehmende Feindlichkeit gegenüber der Wissenschaft, beklagte Steinmeier. Als Beispiele nannte er die Themen Impfen und den menschengemachten Klimawandel. Nach den Erdbeben in Venezuela hat die EU 5 Millionen Euro Soforthilfe bereitgestellt und den Europäischen Katastrophenschutzmechanismus aktiviert. Er koordiniert die grenzüberschreitende Hilfe. Wie die EU-Außenbeauftragte Callas weiter mitteilte, unterstützt die Europäische Union mit ihrem Satellitensystem Copernicus auch die Rettungskräfte vor Ort. Mehrere Mitgliedstaaten hätten Suchteams, Feuerwehrleute und medizinisches Personal entsandt.

Waffen unschädlich gemacht. Die Ukraine ihrerseits griff zwei russische Ölraffinerien in den Regionen Krasnodar und Jaroslawl an, wie Präsident Zelensky mitteilte. In Slawjansk na Kubani in der Region Krasnodar geriet nach Angaben der örtlichen Behörden die Anlage in Brand. Ein Mensch sei durch herabfallende Trümmer getötet worden. Die Raffinerie gehört zu den größten im Süden Russlands. Knapp zwei Wochen nach einem Rahmenabkommen zwischen den USA und dem Iran greifen sich die beiden Länder wieder gegenseitig an. Die US-Streitkräfte beschossen nach eigenen Angaben Flugabwehrstellungen und Drohnenlager. Die iranische Revolutionsgarde teilte mit, US-Basen in Kuwait und Bahrain angegriffen zu haben. Irans Außenminister Araghchi wiederholte die Forderung, sein Land müsse die Kontrolle über die Meerenge von Hormus erhalten. US-Präsident Trump spekulierte in seinem Internetkanal erneut über eine Vernichtung des gesamten Landes. Auch zwischen Israel und der libanesischen Hisbollah-Miliz flammten wieder Kämpfe auf. Israels Armee tötete nach eigener Darstellung Kämpfer der Islamisten im Süden des Libanon. Bei einem weiteren Gefecht sei ein israelischer Soldat ums Leben gekommen. Libanesische Staatsmedien berichten zudem von einem israelischen Kampfflugzeug, das Außenbezirke der Städte Deir Seyan und Taibeh beschossen habe. In Istanbul haben Angehörige der LGBTQI-Gemeinschaft versucht, das dort seit 2015 herrschende Verbot der Pride-Parade zu umgehen. Auf der asiatischen Seite der Stadt liefen die Demonstranten mit Trillerpfeifen durch die Straßen, um so auf sich aufmerksam zu machen. Die Versammlung wurde Augenzeugen zufolge von der Istanbuler Polizei durch Beamte in Zivil aufgelöst. Laut Medienberichten gab es auch Festnahmen. Die Organisatoren des Protestzugs erklärten, man könne queer lebende Menschen mit Verboten nicht zum Schweigen bringen. Man werde sich auch weiterhin für die Rechte von Schwulen, Bisexuellen, Transpersonen und queeren Menschen einsetzen. Die Pride-Parade in Istanbul wurde seit 2015 jedes Jahr verboten. In der Regel begründen die Behörden ihr Vorgehen mit Sicherheitsbedenken. Im Nordosten Frankreichs sind beim Absturz eines Propellerflugzeugs 11 Menschen ums Leben gekommen. Nach Angaben der Behörden in Tomblaine handelt es sich um den Piloten sowie 10 Angehörige einer Fallschirmspringerschule. Die in Deutschland registrierte Maschine vom Typ Pilatus PC-6 war vom Flughafen Nancy-Essay gestartet. Kurz nach dem Start kam es den Behörden zufolge zu einer Fehlfunktion. Die Maschine sei fast senkrecht zu Boden gestürzt. Die deutsche Autorin Lena Schette ist mit dem diesjährigen Ingeborg-Bachmann-Preis geehrt worden. Sie erhielt die Auszeichnung für ihren Text »Was wir tragen«. Schette schildert darin die Freundschaft zwischen zwei stark übergewichtigen Schülerinnen. Die 32-Jährige setzte sich gegen 13 Mitbewerber durch und gewann zudem in der Kategorie Publikumspreis. Den Deutschlandfunkpreis, dotiert mit 12.500 Euro, erhielt Ozan Zakaria Keskin-Kilic für seinen Text »Vater ohne Sohn«. Der Bachmann-Preis für deutschsprachige Literatur ist mit 30.000 Euro dotiert und wird seit 1977 in Gedenken an die österreichische Schriftstellerin Ingeborg Bachmann verliehen. Der Formel-1-Fahrer George Russell hat den Großen Preis von Österreich gewonnen. Der Brite kam vor dem belgisch-niederländischen Konkurrenten Max Verstappen und dem italienischen Piloten Kimi Antonelli ins Ziel. Für Russell war es der erste Sieg in dieser Saison. Und hier noch einmal die Übersicht. In Deutschland ist erneut der Hitzerekord gebrochen worden. In mehreren Bundesländern sind Waldbrände ausgebrochen. Der diesjährige Ingeborg-Bachmann-Preis geht an die Autorin Lena Schette. Das Wetter. Abends und in der Nacht vom Westen und Südwesten nach Nordosten ausgreifend, teils schwere Gewitter mit schweren Sturmböen und Starkregen möglich. Dabei erhöhte Unwettergefahr. Tiefstwerte 24 bis 17 Grad. Morgen wechselnd bewölkt, Schauer oder Gewitter mit Unwettergefahr. Nicht mehr ganz so heiß, mit Höchstwerten zwischen 25 und 31 Grad. Das waren die Nachrichten.

Guten Abend und willkommen zur Superstar Rotation hier auf Radio X heute Abend mit Andreas Hörner im Studio. Den Anfang hat der Song Masters of War gemacht, heute dargeboten von Bob Dylan selbst, dem Schreiber dieses Stückes, der es in Alan Lomax' Apartment aufgenommen hat in den 60ern. Ja, heute am 24. Mai hat Bob Dylan 85. Geburtstag und das ist für mich Grund und Anlass, heute Abend ausschließlich Bob Dylan Songs zu spielen. Warum tue ich das? Weil ich Bob Dylan für schlicht und ergreifend den besten, größten und einflussreichsten Musiker halte unter den Lebenden allemal, aber auch mit John Lennon, Jimi Hendrix oder Prince oder wem auch immer kann er ganz gewiss

absolut vielseitigen Musiker, jemanden, der seine eigenen Songs auf ganz unterschiedliche Weise interpretieren kann, so dass man sie teils nur schwer wiedererkennt auch. Ja, andere schätzen eher die poetische Kraft seines Schaffens, seiner Lyrics. 2016 hat er den Nobelpreis erhalten in Literatur. Ja, ich will gar nicht so sehr viel weiter reden. Wer mehr über Bob Dylan wissen will und das vielleicht auch noch gar nicht weiß, was es alles auf sich mit ihm hat, der findet reichhaltig Literatur über ihn. Auch Filme wurden gedreht, Spielfilme, Dokumentarfilme, und die sollte man sich ruhig mal anschauen. Ja, jetzt geht's weiter mit dem Song To Woody und dann dem Song Blowin' in the Wind.

Ja, Bob Dylan wird 85 und ich spiele heute seine Songs und habe mir anfangs überlegt, ja, aus jeder Platte einen Song, aber das wird nichts. Dafür hat er einfach viel zu viel produziert und ein so umfangreiches Werk geschaffen, dass es wirklich schwierig ist, überhaupt eine Auswahl zu treffen. Und ich habe mich letzten Endes dann doch dafür entschieden, hier heute keine Raritäten, Spezialitäten oder irgendwas zu spielen. Da hätte man auch wahrhaftig Stoff genug für mehrere Sendungen, sondern heute zu seinem 85. Geburtstag spiele ich seine bekanntesten Songs. Und die sind ja auch nicht ganz umsonst seine bekanntesten Songs. Es dürften auch halt viele von den besten sein. Und ja, einen Anspruch auf Vollständigkeit gibt es heute Abend natürlich nicht. Dafür aber jetzt A Hard Rain's Gonna Fall und Don't Think Twice, It's Alright.

Ja, heute Abend die Bob Dylan-Sendung auf der Superstar Rotation anlässlich seines 85. Geburtstages. Und ich habe also angefangen, an seiner Frühzeit der Karriere die Songs rauszusuchen. Und die 60er waren ja auch fraglos wahrscheinlich seine wichtigste und bedeutendste Schaffenszeit gewesen. Allerdings ist er heute immer noch aktiv und gibt munter weiter Konzerte und veröffentlicht neue Platten mit neuer Musik. Vor ein paar Jahren erst sein letztes Studioalbum erschienen. Vielleicht kommt ja demnächst noch mal was. Und ja, das führt eben dazu, dass es heute Abend hier lediglich bis in die Mitte der 70er Jahre geht. Und dann ist leider die Sendezeit schon vorbei. Aber auch die übrigen 50 noch folgenden Jahre seiner Schaffenszeit, die sollte man sich unbedingt auch zu Gemüte führen. Da sind auch noch haufenweise tolle Sachen dabei. Ja, als nächstes gibt's jetzt einen Song, den spiele ich speziell für meinen lieben Freund Jan. The Times They Are Changing kommt jetzt als nächstes, dann With God On Our Side, All I Really Want To Do und It Ain't Me, Babe.

Ja, Mitte der 60er wandelte sich Bob Dylan vom folkigen Sänger mit Akustikgitarre und Mundharmonika zum Rock'n'Roll-Musiker. Und das hat ja nicht wirklich jedem gefallen, aus seiner Fanbasis, seinen Folk-Freunden. Und ja, da gibt's lustige Geschichten zu, aber die wollen wir heute nicht erzählen, da fehlt die Zeit. Wir spielen jetzt seine drei Alben, Songs aus seinen drei Alben, die Mitte der 60er entstanden sind. Bringing It All Back Home, Highway 61 Revisited und Blonde on Blonde, wahrscheinlich seine wichtigsten Werke. Und da fand so die Elektrifizierung Bob Dylans statt. Und wir hören jetzt zunächst Subterranean Homesick Blues, She Belongs to Me und It's All Over Now, Baby Blue.

Und weiter geht's mit dem Song, den manche für den bedeutendsten Rocksong aller Zeiten halten. Like a Rolling Stone, dann kommt From a Buick Six, Queen Jane Approximately und Highway 61 Revisited.

Ja, jetzt geht's weiter mit dem Album Blonde on Blonde, 4 Stücke davon. One of Us Must Know Sooner or Later, I Want You, Just Like a Woman und zum Schluss kommt Most Likely You Go Your Way and I'll Go Mine. So, und dann muss ich es nur noch starten und los geht's.

Ja, jetzt kommen zwei Live-Aufnahmen vom Album Dylan at Budokan, nämlich die Songs All Along the Watchtower und Knockin' on Heaven's Door, gefolgt dann von dem Song I Want You, haben wir doch gerade gehört, The Man in Me und Idiot Wind.

Und wir sind auch schon fast am Ende angelangt dieser Superstar Rotation heute anlässlich des 85. Geburtstags von Bob Dylan, nur mit seinen Songs. Zwei habe ich noch auf der Liste stehen. Sarah heißt der nächste. Er ist vom Album Desire und wir schließen dann mit Hurricane. Den werden wir allerdings nicht mehr ganz ausspielen können, aber macht nichts. So, das war's. Macht's gut. Viel Spaß. Weiter. Tschüss.

0: Ja, liebe Freunde des guten Geschmacks, willkommen zu Klassik Jetzt. Eine Stunde klassische Musik hier auf Radio X, dem werbefreien Stadtradio im Raum Frankfurt. Wer sich später diese Folge von Klassik Jetzt noch einmal anhören will, kann sie ab morgen auf Radio X plus 7, also in der Mediathek, abrufen oder aber das Radio am Montag, dem 6. Juli, noch einmal einschalten, denn dann gibt es eine Wiederholung. Mein Name ist Klaus Strütz und heute geht es um Hans Rott, 1858 geboren und bereits 1884 mit nicht einmal 26 Jahren in der Psychiatrie gestorben. Was das heißt, kann uns am besten der ausgewiesene Hans-Rott-Kenner Bernd Hafenstein sagen. Schönen guten Abend, Bernd, und ich freue mich, dass du heute hier ins Studio gekommen bist.
1: Ja, und ich danke für die Einladung.
0: Ja, Bernd, wer war Hans Rott und was macht ihn deiner Einschätzung nach so interessant?
1: Ja, ich bin ja einer, der immer sagt, es gibt keine Zufälle. Der Dirigent unserer einen Aufnahme, die wir nachher spielen werden von seiner ersten Sinfonie, dem ging es ähnlich wie mir. Der hat im Laufe seiner Forschungen über Mahler und über dessen Sinfonien und die Aufführungen den Namen Hans Rott plötzlich gelesen. Und mir fiel auch hier wieder eben auf, bei eurer Eröffnungsfanfare die 5. Sinfonie von Gustav Mahler zu hören. Und das hat mir dann den Rest gegeben, sozusagen, mich auf diesen Hans Rott mal einzulassen. Dabei fiel mir im Jahr 2000 schon eine sehr umfangreiche, akribische Biografie Gustav Mahler, der fremde Vertraute des Musikjournalisten Jens Malte Fischer, in die Hände. Und dort tauchte für mich zum ersten Mal der Name Hans Rott auf, als Schüler von Anton Bruckner am Wiener Konservatorium. Einer der Schüler war eben Gustav Mahler. Seither habe ich die erste Sinfonie von Rott zweimal öffentlich erlebt. Einmal in Darmstadt, einmal in Frankfurt. Und die hat mich bisher infiziert.
0: Ja, dann wollen wir gleich zur Sache kommen aus dieser ersten Sinfonie. Jetzt gleich mal den ersten Satz spielen. Und zwar hören wir ihn von den Bamberger Symphonikern unter der Leitung von Jakob Huscher, wenn ich das richtig ausgesprochen habe. So, hier also der erste Satz aller Breve.

0: Das war also der erste Satz aus Rotts erster Sinfonie in E-Dur, die er im Alter in dieser Form mit 20 Jahren fertiggestellt hat, gespielt von den Bamberger Symphonikern. Bernd, du hast gerade gesagt, dass Rott mit Mahler zu tun hat oder dass es für dich eine Verbindung gab von Rott zu Mahler. Kannst du das mal etwas erläutern, bitte?
1: Ja, es ist ein verblüffend ähnlicher Klangduktus bei beiden. Der fällt mir insbesondere in Mahlers erster Symphonie in Scherzo auf. Da wird hörbar gegenüber der ersten Symphonie, auch im Scherzo von Hans Rott, dass da sehr verblüffende Ähnlichkeiten sind. Und da wird auch immer gerne kolportiert, wer hat bei wem abgeschrieben. Denn Hans Rott ist derjenige, der die erste Symphonie 2 Jahre vor Herrn Gustav Mahler geschrieben hat. Also insofern höchst interessant, mal diese beiden wirklich im Kontext zu hören. Ich möchte das mal mit einem kleinen Hörrätsel direkt verdeutlichen. Das heißt, wir spielen jetzt aus Rotts erster Symphonie und oder aus Mahlers erster Symphonie das jeweilige Scherzo, ohne die Sätze anzusagen. Was kommt also jetzt, Rott oder Mahler, Mahler oder Rott? Die Auflösung kommt, nachdem beide Sätze hintereinander gespielt sind.
0: Gut, dann machen wir das mal. Also wie gesagt, wir sagen nicht an, um was es geht. Sie versuchen selbst rauszuhören, welches von wem ist.

Und bei dem nächsten Stück, was wir spielen werden, stellt sich die gleiche Frage, Maler oder Rott, Rott oder Maler. Aber vorab noch ein ganz, ganz kleiner Hinweis, sollten Sie an den Empfangsgeräten zu Hause ein leises Rauschen vernehmen, dann machen Sie sich keine Gedanken, Ihr Gerät ist nicht defekt, dann ist das nämlich die Klimaanlage hier bei uns im Studio. Wir sitzen hier unter dem Dach und ohne würden wir es also gar nicht aushalten. So, jetzt wie gesagt das zweite Stück und danach lösen wir auf, was von wem stammt.

0: Ja, Bernd, jetzt an dich die Frage, was war von wem?
1: Ja, ich finde es faszinierend, also nach wie vor, wenn ich das immer wieder höre, diese Parallelen. Also das Erste, was wir gehört haben, war von Hans Rott, der sich auch im Aufbau dieses Scherzos ungefähr an das hält, was Mahler angeblich vormacht, was ja nicht stimmt, wie wir wissen mittlerweile. Also das Erste war von Hans Rott, das Zweite Gustav Mahler, der zweite Satz des Scherzo aus seiner ersten Symphonie, die uns nochmal zu sagen in Erinnerung, 2 Jahre später als Hans Rott.
0: Das ist das Interessante daran.
1: Das ist das Interessante.
0: Ja, ja. Ja, dann will ich ganz kurz Interpreten nochmal benennen. Also von Hans Rott waren das wieder die Bamberger Sinfoniker. Und diesen zweiten Satz von Mahler, den wir danach gehört haben, der wurde gespielt vom Pacific Music Festival Orchestra unter der Leitung von Karina Kanellakis.
1: Eine meiner Lieblingsdirigentin, nur so nebenher.
0: Ja, gut. Bernd, sag uns doch mal ein bisschen was zu Hans Rott, zu seinem Leben, seine Biografie. Die war ja doch etwas schwierig gewesen.
1: Sehr schwierig. Also er ist 1858 geboren in Wien als ein unehelicher Sohn des Wiener Schauspielers Karl Matthias Rott. Seine Mutter, also Hans Rotts Mutter, starb schon 1872. Da war Hans Rott erst 14 Jahre alt und im Prinzip völlig auf sich allein gestellt. 1874, 75, Rott war es damals 16 Jahre alt, trug er sich im Wiener Konservatorium als Orgel- und Kompositionsschüler ein. Zu seinen Mitschülern zählten Hugo Wolf und Gustav Mahler. Nach dem Tod des Vaters 1876 wurde er für 2 Jahre Organist an der Wiener Piaristenkirche und begann gleichzeitig nach allerlei oder ganz vielen Kompositionsversuchen, Lieder, Kammermusiken mit der Arbeit an seiner ersten Symphonie. 1878 fand im Konservatorium ein Kompositionswettbewerb statt, zu dem Rott den ersten Satz seiner Symphonie, die wir gehört haben, einreichte. Gewonnen haben alle anderen, deren Namen heute auch gar nicht mehr bekannt sind. Alle anderen, wie gesagt, Hans Rott, jetzt muss ich es rumdrehen, Hans Rott hat eben nicht gewonnen. Und zwar im Prüfungsausschuss saß neben Anton Bruckner auch Johannes Brahms, der offensichtlich die Tonsprache dieses Hans Rott sehr negativ beurteilte. Vielleicht wissen Sie, dass Brahms ja auch immer sehr ungnädig war mit der Komposition anderer Zeitgenossen. Dvořák hatte ja mal irgendwann gesagt, er könnte nicht instrumentieren. Also Johannes Brahms, der verstand diese Tonsprache von Hans Rott offenbar nicht und riet ihm sogar, das Komponieren aufzugeben. Und später sogar hat Brahms eine geplante Uraufführung unter dem legendären Dirigenten Hans Richter verhindert. Es hieß damals, aus Zeitgründen konnte man keine Proben für dieses umfangreiche Werk machen. Für denselben Rott, für den sensiblen Rott war das wohl eine so tiefe Verletzung, an deren psychischen Folgen er bis zu seinem frühen Tod 1884 zu leiden hatte. Anton Bruckner, der Rott seinen Lieblingsschüler nannte, rief den Prüfenden verärgert zu: Von dem Manne werden Sie noch Großes hören. Dann kehrte Rott 1880 Wien den Rücken, um im elsässischen Mühlhausen als Chorleiter anzufangen, eine Stelle, die ihm von Bruckner vermittelt worden war. Auf der Bahnreise dorthin, modern gesprochen, rastete Rott aus und bedrohte einen Mitreisenden, der sich wohl eine Zigarre anzünden wollte. Und mit einem Revolver bedroht er ihn, und wer weiß, woher er den Revolver überhaupt hatte, und mit der Behauptung Johannes Brahms, der seine Karriere ja negativ beeinflusst habe, säße ebenfalls im Zug und hätte diesen mit Dynamit präpariert. Daraufhin wurde Rott im nächsten Bahnhof festgenommen und nach Wien zurückgebracht und nach kurzem Aufenthalt in eine psychiatrische Klinik und zwar in die Niederösterreichische Landesirrenanstalt eingewiesen. So hieß das damals. Er durfte 2 Freunde empfangen, nahm aber nicht mehr am öffentlichen Leben teil und komponierte bis zu seinem frühen Tod 1884, wie gesagt, mit knapp 26 Jahren. Er starb an Tuberkulose. Unter anderem hat er da noch eine 2. Symphonie angefangen, einige Lieder sowie Skizzen und kammermusikalische Werke. Vieles hat er vernichtet. Einiges ist in Partizellen erhalten geblieben und wird von der in der Nationalen Hans-Rott-Gesellschaft akribisch gehortet und erforscht. Die Institution wurde anlässlich eines Brucknerfestes, auch interessant, 2002 in Würzburg ins Leben gerufen und hat ihren Sitz in Wien. Auf der Homepage der Hans-Rott-Gesellschaft unter www.hans.rott.de finden sich übrigens auch ausführliches Werkverzeichnis.
0: Ja, und diese Homepage hat mich sehr beeindruckt, als ich sie mir angesehen habe. Und auch das Werkverzeichnis. Und man hat gesehen, du hast ja auch gerade schon erwähnt, dass er extrem viel komponiert und geschrieben hat, aber das meiste davon eben nicht mehr erhalten ist oder nur noch in Fragmenten erhalten ist und heute sowieso auch nicht mehr gespielt wird.
1: Ja, das trifft auch besonders auf die Kammermusiken zu, die er hinterlassen hat und auf einige Lieder und einen kleinen Zyklus, die einen großen Reiz haben. Das ist ein Goethe-Gedicht, Wanderers Nachtlied zum Beispiel, Über allen Gipfel ist Ruhe. Das ich hier als typisches Beispiel ausgesucht habe, ist unzählige Male vertont worden. Auch Rott kam daran nicht vorbei und schuf eine Version, die mit der von Schubert durchaus mithalten kann. Wollen wir sie mal hören.
0: Die hören wir jetzt, und zwar singt Christopher Jänick, und er wird begleitet am Klavier von dem auch in Frankfurt bestens bekannten Hedayat Jedikar.

0: Das war Wanderers Nachtlied, Lied für Bass oder Bariton und Klavier nach Johann Wolfgang von Goethe, gesungen von Christopher Jänik, ja, und begleitet wurde er von Hedaya Jettikamp Klavier. Ja, Bernd, neben den Liedern Kammermusik, was hast du hier eigentlich ausgesucht?
1: Da habe ich noch mal etwas ausgesucht, was ein bisschen die Sache auflockert. Das ist eine Symphonie für Streichorchester in Astur, ein frühes Werk, wo auch so ein bisschen, wenn man genau hinhört, Mendelssohn durchscheint.
0: Spielen wir es. Wir hören dabei das Gürzenich Orchester aus Köln unter der Leitung von Christopher Ward.

0: Na, das war doch eben ein richtig schönes, leichtes Intermezzo. Aber kommen wir nochmal zurück zu seiner ersten Sinfonie, zu Rotts erster Sinfonie und zu dem Einfluss, den Bruckner auf ihn hatte.
1: Ja, das ist besonders auffällig im letzten Satz bei Hans Rott. Er ist nicht nur der längste mit 25 Minuten, sondern der Komponist führt im Prinzip das fort, was sein Lehrer Anton Bruckner auf die Spitze getrieben hat, wie ich sagen wollte, und was als Finalsinfonie in die Musikgeschichte eingegangen ist. Das heißt, da werden Themen der vorangegangenen Sätze nicht nur wieder aufgenommen, sondern miteinander verwoben, übereinander gelagert, dramatisch verdichtet und erreichen so eine Tiefe, die atemberaubend ist. Beethoven hat es zum Beispiel in seiner 5. Sinfonie schon vorgemacht. Die Zusammenführung der Themen aus den vorangegangenen Sätzen im 4. Satz zu einem schier nicht enden wollenden C-Dur-Jubel. Hans Rott war fasziniert von dieser Art musikalischer Kulmination und hat sie quasi im Sinne seines Meisters Bruckner fortgeführt. Wie in Bruckners 8. Sinfonie, dort baut er am Ende eine Doppelfuge über das Hauptthema auf, so gibt's bei Hans Rott im 4. Satz seiner Symphonie ebenfalls eine Fuge, bevor die Symphonie im Tempo der Einleitung, also mit dem Thema auch der Einleitung, nach gewaltiger Durchführung aller Themen wie im Nichts verklingt.
0: Ja, dann hören wir jetzt aus diesem 4., dem Finalsatz, einen Ausschnitt.

0: Das war ein Ausschnitt aus dem vierten Satz von Roths erster Sinfonie, gespielt wieder von den Bamberger Symphonikern. Ja, und damit wären wir dann noch am Ende für heute. Mein Name ist Klaus Strutz und ich bedanke mich ganz herzlich bei Bernd Hafenstein für sein Kommen und dass er sein Wissen, sein immenses Wissen auch über Mahler mit uns geteilt hat. Und ich bedanke mich bei Ihnen zu Hause fürs Zuhören.
1: Und ich hoffe, ich konnte ein bisschen was vermitteln von einem Komponisten, der Hans Rott heißt, und habe Sie neugierig gemacht. Gehen Sie hin, wenn Sie ihn hören können, in irgendeinem Konzert oder im Radio. Alles Gute, vielen Dank, dass ich hier sein durfte.
0: Ja, machen wir Schluss für heute. In 4 Wochen, eine ganz kurze Vorschau noch. In 4 Wochen, am 26. Juli, wird Tobias Rüger hier wieder am Mikrofon sitzen. Und Tobias hat dann die türkische Pianistin und Komponistin Çağla Gürsoy zu Gast. Und Çağla Gürsoy ist nicht nur in der Klassik, sondern auch in der Moderne zu Hause. Und nach dem, was ich von Çağla im Internet gehört habe, verspricht dies eine äußerst spannende Sendung zu werden. Ich bin dann wieder im August im Studio. Und ich sehe gerade, wir haben noch eine kleine Minute Zeit. Da hören wir doch noch mal ein paar wenige Takte aus Rotts Streichquartett in C-Moll. Wie gesagt, wir müssen es dann abblenden halt. Aber dieses Streichquartett, ich finde es besonders wegen des mehrmaligen Tempowechsels ausgesprochen beeindruckend. Einen schönen guten Abend wünsche ich noch und alles Gute bis zum nächsten Mal.

0: Hey, hallo und willkommen zu den Sommerhits im Vanilleclub auf Radio X, dem werbefreien Stadtradio in Frankfurt. Mein Name ist Ice Cream Ike, as you like, und hier in den Sommerhits gibt's jetzt eine Stunde Wave, Neo Wave, Elektro und anderes. Zu Beginn hörten wir von Nanoface und Chico Mann Everything We Thought We Knew, und jetzt geht's weiter mit This World Couldn't See Us von Nabiha Iqbal. Ab geht's.
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Ja, das waren die Vanilleclub-Sommerhits auf Radio X, dem werbefreien Stadtradio in Frankfurt. Mein Name ist Ice Cream Ike, As You Like, und ihr hörtet Everything We Thought We Knew von Nanoface und Chico Man, danach The World Couldn't See Us von Nabika Iqbal, Ursula and Regression, Band Crooked Free von School Pop, I Took a Trip on a Gemini Spaceship von David Bowie, An Echo Skips a Name von Apparat und Philipp Johann Tim, danach Gong Bu von Balming Tiger aus Südkorea, The Death Set, ein altes Stück von Moon Duo, Raga Bai Ragi von Chan Yet Singh, Pieces Falling von Apparat und B-Disc, Nuclear Bomb von Meatbeat Manifesto und jetzt Star Mané von Alba aus Korsika. Jetzt gibt's noch Brian the Snail, ein altes Stück aus den 80ern von Pickback. Ich sag ciao, mein Name ist Ice Cream Ike, As You Like. Hier enden die Sommerhits auf Radio X im Vanilleclub. Das Ganze ist 7 Tage noch nachzuhören auf Radio X plus 7. Ciao, ciao.

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1: Uhr, die Nachrichten. Nach Bränden an mehreren Trafostationen sind zahlreiche Menschen während der Hitzewelle vor allem im Westen Deutschlands zeitweise ohne Strom gewesen. Polizei, Feuerwehr und Energieversorger mussten in den vergangenen Tagen an vielen Orten ausrücken, zuletzt etwa in Idar-Oberstein, Bonn, Kerpen, Duisburg, Mönchengladbach und Weinheim. Die Stromausfälle dauerten teilweise mehrere Stunden. Die genauen Brandursachen sind meist noch unklar. Bei hohen Außentemperaturen kann es vermehrt zu Brandentwicklung an Transformationsstationen kommen. In Teilen Deutschlands gilt seit Tagen ununterbrochen eine Hitzewarnung. Laut Deutschem Wetterdienst gab es heute erneut einen Temperaturrekord mit 41,7 Grad Celsius in Ostbrandenburg. Zudem war die vergangene Nacht die wärmste seit Beginn der Aufzeichnungen mit 29,4 Grad in Ostsachsen. Über Trafohäuschen nehmen örtliche Stromversorger elektrische Energie aus dem Mittelspannungsnetz auf und regeln sie auf 230 bzw. 400 Volt herunter. Anschließend geht sie über lokale Ortsnetze an die Endverbraucher. Die Hitzewelle in Deutschland hat die Rettungskräfte vielerorts an ihre Grenzen gebracht. Dresden meldet mit 318 Feuerwehreinsätzen den einsatzstärksten Tag des Jahres. Die Kölner Feuerwehr befand sich nach Angaben der Stadt an ihrer Kapazitätsgrenze. In Krefeld kollabierten 5 Senioren in einem Altenheim. In Dormagen wurden 16 Bewohner einer Einrichtung ins Krankenhaus gebracht. Auch die Notaufnahmen vieler Krankenhäuser waren überlastet. Die rund 60 Boote der Deutschen Gesellschaft zur Rettung Schiffbrüchiger fuhren am Wochenende mehr als 30 Einsätze auf Nord- und Ostsee. Dabei wurden rund 75 Menschen gerettet oder betreut. In mehreren Bundesländern sind Waldbrände ausgebrochen. Im rheinland-pfälzischen Kreis Bad Kreuznach wurde die Gemeinde Traisen geräumt. Die Arbeit der Einsatzkräfte konzentrierte sich zuletzt auf den Schutz eines Funkturms, der für die Mobilfunkversorgung wichtig ist. Die Arbeiten gestalteten sich schwierig, da das Gebiet früher Entsorgungsfläche für Munition gewesen ist. Auch in Bayern gibt es mehrere Brandherde, ebenso wie in Sachsen. Ein Waldbrand im Blankenburger Ortsteil Wienrode im sachsen-anhaltinischen Landkreis Harz ist derweil nach Angaben der Feuerwehr unter Kontrolle. Vor dem geplanten Treffen des Koalitionsausschusses nächste Woche haben die Spitzen von Union und SPD heute im Kanzleramt beraten. Es gehe darum, Grundsatzbeschlüsse für Wirtschaftswachstum, Bürokratieabbau und Sozialstaatsreformen vorzubereiten, sagte SPD-Fraktionsvize Zorn dem Deutschlandfunk. Im Koalitionsausschuss als wichtigstem Entscheidungsgremium des schwarz-roten Bündnisses soll am Mittwoch über eine Reihe von Reformen entschieden werden. Russlands Präsident Putin hat in einer Parteitagsrede erneut den Westen für die wachsenden Probleme im Land verantwortlich gemacht. Russland stehe aktuell unter einem beispiellosen Druck, sagte er beim Kongress der Regierungspartei Geeintes Russland. Die Parteiführung will in Moskau die Linien für die Parlamentswahlen im September festlegen. Putin warf dem Westen vor, die so wörtlich terroristischen ukrainischen Angriffe auf russisches Staatsgebiet zu ignorieren und gleichzeitig die Lage in Russland mit immer neuen Sanktionen zu verschärfen. Seit dem Überfall auf die Ukraine vor mehr als 4 Jahren überzieht Russland das Nachbarland mit Luftangriffen. Zuletzt hatte die ukrainische Armee ihre Gegenangriffe auf Ziele in Russland deutlich ausgeweitet. In Venezuela suchen Rettungskräfte mit Spürhunden an Tag 4 der verheerenden Erdbebenkatastrophe weiter nach Überlebenden. Zehntausende Menschen werden noch vermisst. Eine 60-jährige Frau konnte nach 86 Stunden von einem internationalen Suchteam in Caraballeda aus den Trümmern geborgen werden. Auch ein Team des Technischen Hilfswerks Bonn hat seine Arbeit vor Ort aufgenommen. Offiziell liegt die Zahl der registrierten Todesopfer bei bisher 1.430 und die der Verletzten bei 3.200. Bei der Fußball-WM in Nordamerika hat Kanada den Einzug ins Achtelfinale geschafft. Der Gastgeber besiegte im ersten Spiel der K.O.-Runden Südafrika mit 1:0. Morgen spielt Deutschland sein 16. Finale gegen Paraguay. Das Wetter. Nachts von Westen nach Nordosten ausgreifend teils schwere Gewitter. Erhöhte Unwettergefahr. Tiefstwerte 24 bis 17 Grad. Morgen wechselnd bewölkt, teils kräftige Schauer, gebietsweise Unwettergefahr, 25 bis 31 Grad. Die Aussichten am Dienstag im Tagesverlauf wiederholt Schauer und Gewitter, erneut mit Unwetterpotenzial, 22 bis 30 Grad.
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1: Hallo, hallo und herzlich willkommen zur DJ-Nacht auf Radio X. Heute öffnet das Ambient Jazz Café wieder einmal die Pforten mit Maya DJ an den Turntables und CDJs. Wir benutzen beides. Und ich wünsche gute Unterhaltung in den nächsten 3 Stunden.